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1: Frankreichs Präsident Hollande hat im Rahmen der Feierlichkeiten zum 70. Jahrestag der Landung der Alliierten die zivilen Opfer gewürdigt. In Caen weihte er eine Gedenkstätte ein. Bei der wochenlangen Schlacht in der Normandie waren etwa 20.000 Zivilisten durch Luftangriffe und Kämpfe getötet worden. Allein am 6. Juni 1944 kamen 3.000 französische Zivilisten ums Leben. Bei Kämpfen in der Ostukraine sind nach Regierungsangaben 15 pro-russische Aufständische getötet worden. Ein Sprecher des Innenministeriums in Kiew erklärte, ukrainische Grenzsoldaten seien auf bewaffnete Männer gestoßen, die von Russland aus in Lastwagen und einem Panzer versucht hätten, die Grenze zu überqueren. Sie seien von Aufständischen aus der Ukraine unterstützt worden. Bei den Kämpfen seien auch 5 Soldaten verletzt worden, hieß es. Die Angaben lassen sich nicht unabhängig überprüfen. Im Bundestag hat die Opposition ihre Kritik an der geplanten Verschärfung des Asylrechts bekräftigt. Es müsse weiterhin faire Asylverfahren für Menschen aus den Balkanstaaten geben, sagte die linken Politikerin Jelpke in der Debatte. Deutschland habe gegenüber der Volksgruppe der Roma eine historische Verantwortung. Die Grünen-Abgeordnete Amtsberg warnte vor einer pauschalen Ablehnung von Asylanträgen und schwerwiegenden Fehlentscheidungen. Der Gesetzentwurf der Bundesregierung sieht vor, Serbien, Mazedonien und Bosnien-Herzegowina als sichere Herkunftsländer einzustufen. Asylbewerber von dort könnten dann schneller in ihre Heimat zurückgeschickt werden. Die Wirtschaft in Deutschland kommt nach Auffassung der Bundesbank noch besser in Schwung als erwartet. Die Notenbank korrigierte ihre Wachstumsprognose für dieses Jahr um 0,2 Punkte auf 1,9% nach oben, wie offiziell mitgeteilt wurde. Im kommenden Jahr werde das Bruttoinlandsprodukt vermutlich um 2% zulegen, 2016 um 1,8%. Nach den Worten von Bundesbankpräsident Weidmann spricht auch die gestärkte deutsche Binnenwirtschaft für einen soliden Wachstumskurs. Ungeachtet des zunehmenden Terrors in Nigeria sieht die Bundesregierung eine militärische Unterstützung des Landes kritisch. Diese wäre absolut kontraproduktiv und würde niemandem helfen, sagte der Menschenrechtsbeauftragte Stresser im ARD-Fernsehen. Man könne aber über eine Zusammenarbeit der Polizeikräfte und Hilfe bei der Grenzsicherung sprechen, meinte der SPD-Politiker. Bei den Auseinandersetzungen in Nigeria handelt es sich seiner Einschätzung nach nicht um einen Religionskrieg, sondern um einen Konflikt um Ressourcen und Macht. Im Nordosten des Landes hat die Terrorgruppe Boko Haram bei einem neuerlichen Überfall 40 Menschen ermordet.
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1: Abschließend das Wetter. Überwiegend sonnig. Im süddeutschen Bergland im Tagesverlauf Schauer. Höchstwerte in der Nordhälfte 17 bis 24, sonst bis 28 Grad. Morgen meist sonnig, im Norden bewölkt. 20 bis 30 Grad, am Rhein bis 33 Grad. Und die weiteren Aussichten. Am Sonntag verbreitet, heiter und trocken. Später im Nordwesten Schauer und Gewitter möglich. An der Küste 20, im Süden bis 34 Grad.
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In der Ferienhütte der Familie Waktar nahe dem kleinen Ort Drammen nehmen die drei jungen Musiker den Song im Herbst 1982 das erste Mal auf. Die Miete für ein professionelles Tonstudio können sich die Freunde schlicht nicht leisten. Dementsprechend dürftig ist die Qualität des Demobandes, das inmitten norwegischer Wälder entsteht. Trotzdem kratzen die drei ihr letztes Geld zusammen und fliegen nach London, um Plattenfirmen für ihren Song Lesson One zu begeistern. Was allerdings zunächst nicht gelingt. Auch Tony Mansfield ist nicht besonders begeistert von dem Song. Doch die drei zurückhaltenden Norweger sind dem Produzenten sympathisch und er will ihnen eine Chance geben. Seine Skepsis soll sich allerdings als richtig erweisen. Als er Lesson One im Oktober 1984 produziert, floppt der Song. Auch eine Titeländerung kann daran nichts ändern. Doch die drei Norweger geben nicht auf. Sie suchen sich einen neuen Produzenten, der den neu eingespielten Song im April 1985 bis auf Platz 2 der norwegischen Charts bringt. Der Rest der Welt will allerdings immer noch nichts von dem Song aus der norwegischen Ferienhütte wissen. Das ändert sich erst, als das Lied im September 1985 ein drittes Mal produziert und ein bahnbrechendes Video mit Animationen gedreht wird. Erst da schaffen Aha den Durchbruch. Mit ihrem unbenannten Lesson One-Erstling Take On Me.

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0: Sie hören die Radioreise mit Alexander Tauscher. Ich grüße Sie. Diesmal geht es in die Schweiz, nach Luzern und an den Vierwaldstätter See. Freuen Sie sich heute auf traumhafte Landschaften, auf urige Typen und eine sehr, sehr sympathisch nette Stadt. Vom Rigli, der Königin der Berge, sagt man hier auch, sehen wir hunderte weiße Alpengipfel. Vom Tessin über das Kanton Uri bis nach Graubünden. Wir sehen das Dreigestirn, Eiger, Mönch, Jungfrau, sehen das Jura und sogar am Horizont den Feldberg im Schwarzwald. Natürlich auch Luzern von oben. Luzern von unten erwartet Sie bei einem Spaziergang heute, der natürlich auch über die historisch alte Holzbrücke führt und viele weitere Geschichten bereithält. Auch von dieser Dame, die uns voller Stolz ihr Luzern zeigen wird.
1: Grüezi miteinander aus dem rüdig schönen Luzern. Ich bin die Hanni Felder und Sie hören jetzt die Radioreise mit Alexander Tauscher durch die rüdig schöne Stadt Luzern und durch die Zentralschweiz.
0: Na dann geht's auf in die rüdig schöne Zentralschweiz. Sie brauchen keine Franken zu tauschen, das habe ich als der Tauscher schon für Sie erledigt. Gleich geht's los und der Alex freut sich auf Sie.

0: Diesmal geht es in die schöne Schweiz, in die Region Luzern und Vierwaldstätter See. Wir sind also im Herzen der Eidgenossen, im Inneren der Schweiz, zwischen diesen voralpinen Hügeln und den mächtigen Gipfeln. Wir sind dort, wo es gemütlich ist, dort, wo man einen Urlaub vor traumhafter Kulisse auch machen kann und dort, wo fast jeder bei einer Schweiz-Rundreise einmal anhält. Wir starten am Vierwaldstätter See und mein Namensvetter Alex, und zwar Alex Kamba, der Kapitän, fährt uns über den See.
1: Wir grüßen Sie recht herzlich an Bord von Motorschiff Winkelried und wünschen allen eine ganz schöne Fahrt auf dem Vierwaldstätter See.
2: Hallo, ja, heute haben wir wunderbares Wetter. Wir haben in den Bergen Schnee und jetzt die Sonne, das gibt ein herrliches Bild. Die Fahrt geht von Luzern nach Flüelen über die Stationen. Wir haben circa 3 Stunden, bis wir in Flüelen sind und dann wieder zurück. Also die ganze Fahrt über den ganzen See dauert 6 Stunden. Wir haben auch ruhiges Wetter, also kein Wellengang. Der See, der beginnt ja in Flüelen, das ist der Einlauf von der Reuss. Und der Ausfluss, also das Ende vom See, das ist da in Luzern, wo der Fluss wieder den See verlässt. Und im Urnersee, dort kann es auch etwas wild sein, also wenn wir dann Südwind haben, Föhn, da haben wir oft auch dann mit den Wellen zu kämpfen. Aber jetzt heute ist da nichts angesagt und wir haben eine schöne Seefahrt. Sind wir da im Luzerner Becken und nähern uns dem Kreuztrichter. Der See, der öffnet sich dort in 4 Himmelsrichtungen. Dann fahren wir weiter in die Vitznauer Bucht und eben der Kreuztrichter öffnet sich auf die rechte Seite in die Stanzstader Bucht und auf die linke Seite haben wir die Küsnachter Bucht.
0: Kommt daher auch der Begriff Vierwaldstätter See?
2: Ja, nicht ganz, aber es hat mit der Landschaft zu tun. Und zwar die 4 angrenzenden Regionen, eben die Waldstädte. Luzern, dann ist Unterwalden, das heißt Ob- und Nidwalden, das dann die Waldstädte Uri und Schwyz. 4 Kantone, wie wir auch sagen. Die bilden die Waldstätte und von dort kommt der Name vom See.
0: Und Uri ist so das Schweizerischste der Schweiz, was man so kennt.
2: Ja, wir sind ja da im Herzen der Eidgenossenschaft, also im Kanton Uri, im Urnersee, dort befindet sich ja das Rütli, die Gründungsstätte der Eidgenossenschaft, also die Wiege der Eidgenossenschaft.
0: Eine Reise ins Kanton Uri steht auch sicher noch an auf den kommenden Radioreisen. Heute sind wir in der Region Luzern unterwegs am Vierwaldstätter See. Ein recht verwinkelter See mit unterschiedlichen auch Wassertemperaturen, damit auch Strömungen. Das Wasser im Urnersee, sagte mir der Kapitän, ist am Grund wärmer und leichter auch als das Wasser im Gersauer Becken. Dadurch strömen jeden Frühling gewaltige Wassermassen vom Gersauer Becken in die Tiefen des Urnersees. Das Klima rund um diesen See ist vergleichsweise mild für die deutschsprachige Schweiz. Es liegt auch am Föhn und den Bergen hier, die den See vor zu großen Kaltlufteinbrüchen schützen. Ich habe sogar ein paar Palmen am Ufer gesehen. Hier wachsen auch Feigen, auch Zypressen, also ein kleiner Hauch vom Tessin, wenn man so will, an diesem See. Wir sehen jetzt hier majestätisch glattes Wasser. Die Sonne spiegelt sich drauf, wir sehen ein paar Fahrspuren und dahinter die Berge mit weißen Wolken, die sozusagen die Berge überzuckern.
2: Vor uns haben wir den Birkenstock, dahinter sehen wir das Burgsehorn. Im Sommer liegt da kein Schnee, aber dann die Berge weiter hinten, der Briesen zum Beispiel, dort liegt dann schon Schnee. Ja. Und dann noch weiter in diese Richtung wäre noch der Titlis, aber den sieht man nicht. Und dort hat es ewigen Schnee, also dort ist Gletscher.
0: Und links und rechts schöne Villen, große Gärten. Ich nehme an, hier wohnen die dann doch ganz gut bei Kasse sind hier.
2: Ja, also die Villen die sehen wir vor allem in der Küsnachter Bucht. Von der Landschaft muss ich auch sagen, verändert sich das Bild. Wir sind jetzt hier, in dieser Gegend sind wir eigentlich im Voralpengebiet. Dann kommen wir weiter in die Alpen und wenn wir dann nach Vitznau durch die Nasen fahren, das ist eigentlich die engste Stelle vom See mit rund 800 Meter, das ist das Tor zur Alpenregion. Von dort aus werden dann die Berge immer höher, bis wir dann eben in den Urnersee kommen, wo wir dann eigentlich in der Alpenregion dann uns befinden.
0: So traumhaft, wie hier das Klavier spielt, so traumhaft müssen Sie sich auch diesen Vormittag auf dem See vorstellen. Das Wasser strahlt ja oft so eine gewisse Ruhe aus und mit diesen mächtigen Bergen, die das Wasser umrunden und auch beschützen erst recht. Und ich habe es wirklich genossen, diesen Vormittag auf dem Schiff, war viel zu kurz. Unser Kapitän aber Alex Kamper nimmt uns gleich weiter mit auf die Reise, weiter über den Vierwaldstättersee. Bleiben Sie dran.

Das, was Sie tun, ist genau das Richtige zur richtigen Zeit. Sie sind in der Radioreise mit Alexander Tauscher. Schön, dass Sie sich Zeit nehmen für uns heute und mit uns heute am Pierwaldstättersee sind, mitten in der Schweiz.

0: schön, dass Sie sich Zeit nehmen für uns heute und mit uns heute am Vierwaldstätter See sind. Mitten in der Schweiz, ein lieblich ruhiger See vor der Kulisse der mächtigen Berge. Bis zum Bau der Axtenstraße, das war Mitte des 19. Jahrhunderts, da war auch der Weg über das Wasser, über den Vierwaldstätter See, die einzige mögliche Verbindung, auch um zum Kanton Uri zu kommen, zum Gotthardpass und damit auch der einzige Weg von den Städten im Norden zu den Häfen und Handelsstädten am Mittelmeer. Wir fahren heute mal auf diesen historischen Wasserwegen ganz gemütlich über den See. Wir stehen beim Kapitän Alex Kramper hier auf der Kapitänsbrücke. Seit wann führen Sie das Schiff hier schon? Seit wann fahren Sie auf den Schiffen?
1: Vor 34 Jahren habe ich hier angeheuert. Und ein Jahr habe ich als Matrose gearbeitet und konnte dann die Ausbildung machen zum Schiffführer. Und eigentlich seit über 30 Jahren bin ich eigentlich immer am Steuer und darf die Motorschiffe führen von der Schifffahrtsgesellschaft. Die ganze Flotte hat 20 Schiffe, davon 5 Raddampfer. Und ich bin eigentlich als Ablöser auf allen Motorschiffen im Einsatz, also von den kleinsten bis zu den größten.
0: Und auch wenn das Wasser wie heute so spiegelglatt ist, es gibt sicher auch andere Wetterlagen, wo es mal gefährlicher ist, wo Sie auch deutlich mehr aufpassen müssen.
1: Ja, es ist vor allem jetzt hier in diesem Teil sind wir noch vom Westwind auch etwas betroffen. Eigentlich sind wir hier immer gefordert, einerseits durch die Meteorologie, also durch das Wetter, dann die Technik und natürlich dann auch der Umgang mit den Gästen. Und da hat man auch immer wieder schöne Erlebnisse.
0: Die Gäste sehen ja nur einmal im Jahr oder einmal in ihrem Urlaub diese tolle Bergkulisse. Sie sehen das jetzt jeden Tag, sicher auch von anderen Perspektiven aus. Ist es für Sie nach wie vor reizend schön oder gewöhnt man sich und sagt man, ach, die Berge sind ja langweilig heute?
1: Nein, eben das Bild, das ist ja immer wieder anders. Und eben jetzt haben wir noch so einen leichten Dunst. Jetzt, wenn wir in den Himmel schauen, sehen wir, da hat es so gestrichene Wolken, also da ist Wind drin in der Höhe. Eben das Bild, das ändert sich immer wieder. Und das ist immer wieder faszinierend. Seit ich auf dem See arbeite, erlebe ich die 4 Jahreszeiten viel intensiver. Das ist ja immer auch die Auseinandersetzung mit der Natur.
0: Denn sonst heißt es ja auch, nehme ich mit Kapitän auf die Reise in die ferne, weite Welt. Aber braucht man eigentlich nicht, wenn man diese Natur hier hat, oder zieht es sie in die Südsee irgendwo hin?
1: Gut, ich liebe auch das Meer, muss ich sagen, und die Wärme halt. Und wenn ich dann halt am Wasser bin, dann ein Schiff, das ist immer ein Thema. Das lässt einem nicht los, ja.
0: Ja, das Schiff lässt einen nicht los, sagt Alex, der Kapitän. Und er bleibt auch auf dem Vierwaldstätter See, auf dem heute noch die alten Raddampfer verkehren, wie in diesen alten Zeiten. Und das bekannteste Volkslied übrigens, das jemals über Luzern geschrieben wurde, handelt auch von diesen Wasserwegen. Ein Lied, das Alex Kramper, aber auch Kapitän Franz Mattes dort sofort einfällt, wenn man sie auf ein Luzerner Lied anspricht. Ein Lied, das sagt, dass man im Prinzip keine Schuhe braucht zum Vorankommen, denn man kann ja auch das Schiff nehmen.
1: Luzern gegen weg ist zu, da braucht man keine Schuhe. Juhe, vor Luzern gegen weg ist zu, da braucht man keine Schuhe.
2: Vor Luzern gegen weg ist zu, da braucht man keine Schuhe.

0: immer so erste, zweite, dritte Klasse wird das Lied voll und zahn gegen weg ist so, das wird in der Schule gelernt. Das ist wirklich Tradition. Und die Schönheit des Sees und von der Natur und die Gegend allgemein.
1: Geht es Ihnen auch so, wenn Sie das sehen, jeden Tag immer wieder neu schön?
0: Ja, ja, jeden Fall. Ist nie gleich. Man weiß ja, die Königin Astrid, die ist in Küsnacht mit dem Auto tödlich verunglückt und dann hat der König, der belgische König, hat dann das Auto entsorgt im See.
1: Warum?
0: Eben, weil er wollte es nicht mehr sehen, und aber man hat es noch nicht gefunden. Aber es ist irgendwo.
1: Sie merken das schon, zwei Seemänner mit großer Leidenschaft für ihren Job. So muss das auch sein bei Kapitän. Ich wäre gern noch länger auf der Kapitänsbrücke geblieben, aber der nächste Landgang stand bereits an. In Vitznau musste ich vom Schiff und Kapitän Alex, der drückt bei der Einfahrt in den Hafen immer auf die Hupe. Hätte ich beinahe gesagt, nein, nicht auf die Hupe, aufs Horn, aufs Schiffshorn.
2: Jetzt kommt die Anfahrt. Das ist auch für die Mannschaft auf Deck. Also die wissen, jetzt müssen sie sich bereit machen, damit wir anlegen können. Das gleiche Signal gibt es dann bei der Abfahrt. Das heißt, dann wird das Tau gelöst und wir sind dann wieder bereit für die Abfahrt.
1: Wir sind bereit für die nächste Anfahrt und die wird ganz steil und ganz dampfig.

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Und zwar uns, die Radioreise mit Alexander Tauscher. Ich grüße Sie. An was denken Sie eigentlich, wenn Sie an die Schweiz denken? An hohe Berge, ganz klar, und sicher auch an die Bahnlinien in die Berge und durch die Berge. Denkt man ja sofort an die Panoramazüge, ja, Glacier Express zum Beispiel. So eine Bahnfahrt, so eine ähnliche, aber viel schöner im Prinzip erleben Sie jetzt.

0: Now auf den Rigi vom milden Ufer des Pirwaldstätter Sees. Hab's ja gesagt, mit Palmen und Zypressen auch bis hoch in den tiefen Schnee. Also das geht nur mit einer ganz, ganz steilen Auffahrt. In diesem Fall mit einem historischen Dampfzug mit roten Nostalgiewagen, die rund 100 Jahre alt sind, angetrieben auch mit einer alten Dampflok, die zischt und zischt. Sie hören es ja hier schon. Und der Schaffner im historischen Gewand, Rudi Althaus, der schließt jetzt die Türen.
1: Einsteigen bitte. Wir verkehren heute mit der Lok Nummer 17. Diese wurde 1925 in Winterthur gebaut. Und ich hoffe, dass alle, wenn sie 90 sind, noch so gut in Form sind wie diese Lokomotive.
0: Die hat ja die Kraft der 5 Hertz.
1: Die hat 500 PS. Das steilste Stück ist 250 Promille Steigung.
0: Von welcher Höhe auf welcher Höhe geht es hier?
1: Von unten 460 bis 1750 Meter Höhe. Unten gibt es Kastanienbäume und oben haben sie natürlich schon alpine Zone mit alpinen Pflanzen.
0: Das alles sind ja sehr historische Wagen auch.
1: Das sind historische Wagen, die werden hier in der eigenen Werkstätte revidiert, zu weggemacht und die sind auch von 1890. Wir haben noch ältere von 1873 und 75.
0: Fahren hier vor allem auch so Dampfzugfreunde mit, Eisenbahnromantiker, was sind das?
1: Sehr viele Dampffans kommen mit diesem Zug.
0: Sie haben so eine Traditionskleidung an, wie in guten alten Filmen?
1: Ja, die Uniform entspricht der Originaluniform von 1871. Wurde nachgemacht hier.
2: Sonntags

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1: Ist ja so steil, diese Bahn. Gab es da jemals irgendein Unglück? Ist schon mal was passiert bei dieser Neigung hier?
2: Nein, zum Glück haben wir noch nie einen Unfall gehabt.
1: Durch was ist es gesichert hier? Gibt es eine doppelte Bremse?
2: Also die Sicherheit ist ja vor allem, dass die Lok immer am Schluss verkehren muss. Die kann nicht, der Zug wird nicht gezogen, der wird immer gestoßen von der Lok. Und das ist die Sicherheit, ist die Lokomotive. Und dann hat jeder Wagen hat auch eine Handbremse. Im Notfall könnte man auch die Handbremse anziehen vom Wagen. Aber die Sicherheit ist die Lok, wo am Schluss verkehrt. Und die Wagen haben Zahnrad und auch die Lok hat ein Zahnrad.
3: Sonntags fährt die Bindelbahn ins Grüne. Bei dieser Nostalgiefahrt auf den Rigi hatte ich auch das Gefühl, in der guten alten Zeit zu sein. Und vor allem, es war diese Schweiz-Kitsch-Idylle par excellence. Ein roter Zug fährt durch den weißen Schnee unter einem tiefstrahlenden blauen Himmel vor diesen hohen Felsen, schneebedeckte Berge und im Tal steil unten neben der Bahnstrecke zu sehen, der See. Also ich glaube, Sie können sich da ein Bild machen von dieser tollen Panoramafahrt. Bei so einer Fahrt, da schlagen naturgemäß die Herzen der Dampflok-Fans höher, die Herzen auch der Eisenbahnromantiker. So eine Fahrt wäre aber nicht möglich, gäbe es nicht solche Eisenbahnenthusiasten, die Herzblut für ihren Job geben, wie der Lokführer Paul Querter.
4: Also ich bin hier Mechaniker, Lokführer, Heizer, Dampflokführer.
1: Wir sind jetzt ja hier in Rigi Kaltbad. Es hat unheimlich gedampft und gezogen und gezischt. Jetzt haben wir eben Wasser nachgefüllt hier. Ja,
4: ja, das ist richtig. Wir müssen bis ganz hoch zweimal Wasser fassen. Dass es reicht, in Freibergen und in Kaltbad.
1: So viel Wasser verbraucht es hier,
4: ja? Ja, wir brauchen etwa bis oben um die 2000 Liter Wasser.
1: Und zwischendrin auch immer sehr viel Kohle geschaufelt, habt ihr?
4: Ja, das muss immer feuern, wieder Wasser speisen, das wechselt sich immer ab. Dann brauchen wir etwa 400 Kilo, bis wir oben sind.
5: Hin und her, bergab, bergan, fährt die kleine Eisenbahn. Träumt von bunten Abenteuern und von schwarzen Ungeheuern.
1: Seit wann fährst du hier schon die Bahn?
4: Also elektrisch fahre ich seit 9 Jahren und Dampf seit 5.
1: Das ist ja auch eine Passion, wenn man so etwas macht. Bist du leidenschaftlicher Nostalgie-Eisenbahnromantiker?
4: Ja, das ist so. Man muss schon Freude daran haben, sonst würde man es nicht machen. Es ist eine schmutzige Arbeit, aber die Leute haben Spaß daran, wir haben Spaß daran. Das ist eine tolle Sache.
1: Und obwohl es schmutzig ist, seid ihr sehr akkurat angezogen mit einer Weste, weißes Hemd und ein rotes Tuch dran. Das ist eure Ausrüstung?
4: Ja, das hatten sie früher, vor 140 Jahren schon so. Darum machen wir es heute auch so.
1: Machst du das ganze Jahr, fährst du hier oder hast du noch einen anderen Job?
4: Nein, ich fahre hier das ganze Jahr. Es ist eigentlich jeden Tag schön, es ist immer wieder anders. Besonders gefällt mir die Morgen- und Abendstimmung. Ist ganz schön auf der Linie.
3: Stampfen und Rollen macht die Eisenbahn. Ja, ich saß während der Fahrt dann direkt hinter der Lok, war öfter mal im dunklen Rauch gewesen. Einmal auch, während wir durch einen richtig schwarzen Tunnel fuhren, da bekam man wirklich für Sekunden Platzangst. Also mir ging es so, auch Luftangst, weil alles irgendwie so rauchig war. Und dann, ja, öffnete sich wieder ein neues Panorama. Es war immer auch ein Fotoalarm angesagt für die Fahrgäste. Immer auch wieder, wenn die Lokführer mal raus aus der Lok rausschauten oder sogar mit ihren halben Beinen da raustraten während der Fahrt. Also sehr, sehr sportliches Bild bei diesen beiden Fashion-Jungs. Die haben es aber gern gemacht, natürlich vor allem für die Damen in diesem Zug, die fotografierten. Nach 1,5 Stunden mit 2000, da erreichte auch der alte Dampfzug dann endlich die schneebedeckten Gipfel, den Rigi. Und bei der nächsten Etappe, da kommen Sie mit mir mit jetzt gleich in die wunderbare Schweizer Bergwelt.

0: Ich grüße Sie. Sie hören Rias, eine Reise in alpiner Schweiz. Alexander Tauscher erkundet heute die Region um Luzern und es geht jetzt auf den Rigi. Nein, das ist keine Dame, die wir hier im horizontalen Gewerbe besteigen wollen. Nein, Rigi, das ist ein Bergmassiv. Kann man auch richtig schön bei dem Namen das R richtig schön rollen, wie es auch in der Schweiz üblich ist. Ich kann es nicht ganz so gut, Sie hören es gleich noch viel besser. Rigi ist ein Bergmassiv zwischen dem Vierwaldstätter See, dem Zurgersee und auch dem Lauzersee in der Zentralschweiz gelegen. Wir sind auf knapp 1800 Metern jetzt, haben einen fantastischen Blick. Man muss ja mit diesem Ausdruck fantastisch, ich muss es zugeben, sehr sparsam umgehen. Er ist sehr inflationär, aber in diesem Fall trifft er auf jeden Fall zu, denn ich habe von einem Berggipfel aus noch niemals so viele Berggipfel gesehen. Ich war schon auf der Jungfrau gewesen, da schaut man von oben runter. Alles wunderbar, man sieht die riesigen Gletscher, aber von einem Berggipfel so viele. Das liegt hier eben an der zentralen Lage. Mitten in der Schweiz sind wir und auch an diesem klaren sonnigen Tag, an dem ich oben war. Auf dem Gipfel, da hat mich Margret Rüger empfangen. Bei wunderbarstem Wetter schauen wir hier auf die Alpen, auf schneebedeckte Alpen. Unter uns Schnee, der blaue Himmel, die Sonne ist warm. Was sehen wir hier alles, Margit?
1: Beginnen vielleicht rechts mit dem bekannten Pilatus und Matthorn und rechts das Mittagsgipfel. Wenn Sie nach hinten sehen, sehen Sie den Sarnersee. Dazwischen durch, unten bei den Tannen sehen Sie den Altnacher See. Und hier rechts unten ist natürlich ein Arm des Vierwaldstättersees, des großen Sees mit dem Arm nach Luzern. Er hat ja diese verschiedenen Arme, die in diese verschiedenen Gebiete gehen. Da sehen Sie ganz markant das Boxerhorn, den Vierwaldstättersee, der Arm, der richtig Brunnen und in die Urschweiz hinunterführt. Der Titel ist mit dem breiten, weißen, vergletscherten Rücken. Ganz markanten Uri-Rotstock in der Mitte, das ist der höchste dieser Voralpenberge, um die 3000 Meter. Und dort geht es Richtung Italien, dann haben wir die Schweizer Urner Alpen und dann weiter ganz nach hinten bis in die Glarner Alpen und dort über die Berge rüber sieht man bis Spitzen vom Bündnerland.
0: Kann man von hier die Jungfrau auch sehen?
1: Ja, natürlich. Eiger Nordwand? Ja, natürlich. Und am Horizont siehst du die weißen Berge, das sind die 4000er. Das beginnt eigentlich mit dem Finzerarhorn, dann die Luther-Aarhörner, Doldenhorn, Mittelhorn und Rosenhorn. Und dann, wenn du da über den Berg schaust, der im Vorderland ist, gerade nach hinten siehst du links weiß den breiten Rücken des Mönchs. Vorne das Schwarze ist die bekannte Eiger Nordwand. Und rechts siehst du noch die Spitze der Jungfrau hervorschauen. Und weiter hinten sieht man noch Berner Oberländer Alpen, also früher Fründhorn, Blümlis Alphorn etc. Das sieht man bei dieser super Sicht.
0: Das ist hier wirklich mehr als 180 Grad Panorama, weil wirklich links nach rechts die Berge sind.
1: Und hinten sieht man ja auch dann ins Mittelrand runter, aber auch noch eben die Glarner und auf der linken Seite bis St. Gallen, also einfach Voralpengebiet. Wir sind ein kleines Land, wir sind in Kantone aufgesplittet, 26 Kantone. Von diesen 26 Kantone sieht man eigentlich 18 Kantone. Also man sieht hier natürlich bis in den Tessin, weil wir Gotthard haben.
0: Und wenn wir uns zur anderen Seite umdrehen, jetzt hier sehen wir es nicht, aber vom Zug haben wir es wunderbar gesehen, können wir bis zum Schwarzwald sehen, also den Feldberg.
1: Ganz genau, den Feldberg. Den sieht man natürlich besonders gut, wenn kein Dunst ist und wenn er ein bisschen Schnee hat, weil er leuchtet hervor mit dem Schnee.
0: Vogesen kann man sehen.
1: Die Vogesen, ja, dann sieht man den Grand Ballon, der leuchtet auch stark hervor. Also man sieht enorm viel dieses Landes von hier aus der Mitte der Schweiz.
0: Wir wären noch lange nicht fertig, wenn wir alle Berggipfel aufzählen würden, die man vom Rigi aus sehen kann. Margret sagte mir, es seien bei klarem Wetter, wirklich bei ganz, ganz klarem Wetter, bis zu 500 Berggipfel, die man sehen kann. Das Bergmassiv ist ja eine Halbinsel auch im Vierwaldstättersee. Und mit dieser ersten Bergbahn Europas und auch diesem 360-Grad-Blick da über die Schweiz bis hin nach Deutschland, da ist der Rigi wirklich der Hausberg von Luzern. Dementsprechend gut besucht, auch bei gutem Wetter, so habe ich es erlebt da.
2: Heim bin sie, die Zeit ist längst schon vorbei.
1: Schlitteln ist ganz bekannt, weil wir haben eine große Schlittelbahn, die bis ins Klösterli runtergeht. Und wir haben auch Skifahrer, allerdings das Gebiet ist klein. nicht zu vergleichen mit Zermatt oder Grindelwald oder was auch immer. Wir können wandern, wir haben Wege, wo Behinderte gehen können, wo wir mit dem Rollstuhl gehen können. Wir haben Gebiet für höhere Ansprüche. Rigi Hochfluh ist ein Kletterberg, der ganz bekannt ist, sogar nicht ungefährlich.

0: bis Ende 19. Jahrhundert, da hat es bis zu 30 Hotels hier auf diesem Berg, enorme Kundschaft, die monatelang blieb. Das ist natürlich zurückgegangen mit dem Weltkrieg, Erster Weltkrieg, Zweiter Weltkrieg. Und dann hat sich das wieder ein bisschen hochgearbeitet, vor allem mit dem Bau des Zuges. Und wir haben alles, wir haben von günstigen Angeboten für Familien bis zu schönen Essen, die halt etwas kosten, wenn man sich das gönnen will.
1: Du bist ja oft hier in dieser wunderbaren Natur, du hast oft diesen Blick hier für uns, die wir einmal im Jahr herkommen oder unsere Radioreisehörer einmal im Jahr vielleicht sich das dann auch mal leisten wollen, hier hochzufahren. Ist es was ganz Besonderes? Genießt du es auch, trotz dass du so oft hier gewesen bist? Genießt du es immer wieder von Neuem, auf die Berge zu schauen?
0: Also immer wieder. Ich bin natürlich eigentlich, obwohl im Mittelland, im Flachland aufgewachsen, ein totaler Bergmensch. Ich war früher klettern, manche Jahre im Schweizerischen Alpenclub. Und dann auf das Rentenalter haben wir uns hier in Vitznau eingenistet, um in den Bergen zu sein. Ich finde immer wieder einen speziellen Wanderweg. Ich gehe natürlich auch auf den Wanderwegen, die nur die Sennen, die Älpler nutzen. Ganz kleine, die man fast nicht sieht. Im Frühling total überwachsen, man muss sie suchen. Da findet man auch die wunderbaren Pflanzennester. Wir haben ja 890 blühende Pflanzen auf dem Rigi. Da kann man immer wieder etwas Neues sehen.
1: Diese Eindrücke und diese Gedanken werde ich jetzt mit Margaret schön verflüssigen im Hotel Rigi Kulm bei einem gepflegten Essen und einem Glas Schweizer Wein, wie Sie sich denken können. Lassen Sie uns bitte mal kurz allein, aber nur ganz kurz. Wir sind gleich wieder für Sie da mit der Talfahrt, denn unser Lokführer, der wartet schon.
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1: Also Anpfiff für die nächsten Etappen mit einem Kaltbad, wirklich kalt, aber es ist warm, nein, haben Sie keine Angst. Dann erwartet Sie auch noch der Rundgang durch Luzern und ein stylischer Mann, der ganz besondere Uhren macht, Schweizer Uhren natürlich. Sie wissen, was die Glocke geschlagen hat? Ja, wie immer an dieser Stelle, auf Weiterhören. In Farbe und Stereo, garantiert aus der Anstalt, das ist die Radioreise mit Alexander Tauscher, die radiopreisverdächtige Sendung. Willkommen in der Schweiz, willkommen in der Region Luzern. Hoch über dem Vierwaldstätter See sind wir auf der Königin der Berge, Rigi. Wir haben uns mit Margret Rügger, die wirklich das rollende Herr perfektionierte, gestärkt jetzt für die Talfahrt. Auf einer der steilsten Bahnstrecken der Alpen sind wir.
0: Die Bahn wurde von Rickenbach in 1871 gebaut. Das war ein phänomenales Ereignis, weil es war die erste Zahnbahn dieser Größe. Von dieser Zeit her wurden die sogenannten Sänften und die Pferde, die die vermögenden Gäste auf den Berg getragen haben, wurde dann sehr stark zugestellt. Man kann auch sagen, dass ganze Dörfer fast ihre Einkommen verloren haben. Königin der Berge ist der Name, der entstanden ist, weil es ist eigentlich ein Mittelland-Voralpenberg, der sich da erhebt, ringsum entstanden durch die Urreus, ringsum umgeben von Seen und mit einer wunderbaren 180-Grad-Rundsicht.
1: Wir sind sozusagen von der Krone der Königin der Berge etwas tiefer jetzt gerutscht. Rigi Kaltbad, muss man hier kalt baden? Kann man nur kalt duschen hier? Woher kommt's?
0: Das ist aus einer Quelle, frisches, kaltes Wasser, die dem Fels entsprungen ist. Das wurde einmal im Jahre 1660 von einem der wenigen Elber, die schon hier oben waren, Sennen, wurde das genutzt zum Baden und er war vorher sehr krank und er wurde gesund. Als er diesem Bad entsprungen ist, war er gesund. Das Wasser ist sehr kalt und dieses Wasser springt immer noch raus bei der Quelle und es hat da auch eine kleine Kapelle.
1: Aber heute ist es nicht mehr nur ein Kaltbad, sondern auch es gibt warme Becken da und man schwimmt hier sozusagen in dem warmen Wasser, umgeben von Schnee und schaut auf die Schneeberge.
0: Dieses Bad wurde von Mario Botta, sehr bekannt als Architekt, der wunderbare, kreative Dinge errichtet hat. In der ganzen Welt kann man sagen, Kirchen und Kunsthäuser und ganz schöne Gebäude. Wurde da errichtet, fast alles aus norditalienischem Granit. Man kann auch rausschwimmen, es ist alles geheizt.

0: In diesem Rigi Kaltbad, in dem man warm badet natürlich auch oder auch kalt kann, lässt man so einen Wandertag, so einen Skitag ausklingen und fährt dann mit der Luftseilbahn, wie man hier sagt, gegen den See zum Vierwaldstätter See runter und dann mit dem Schiff zurück. Man kann auch wunderbar abendspeisen hier in dieser Luftseilbahn.
1: Kann man mieten, immer im Lichte der untergehenden Sonne, welche die ganzen Berge mit einem wunderbaren, zarten Rot überstrahlt.
0: Diese Abendfahrt in der Gondel beim Käsefondue zum Beispiel, das wäre dann wirklich die im wahrsten Sinne des Wortes Vollendung eines Tages. Es gibt ja in der Schweiz viele Bahnen, selbst Straßenbahnen, in denen Fondues angeboten wird. Hab das mal zum Beispiel in Zürich erlebt. Auch da fährt die Fondue-Bahn quer und kreuzt durch Zürich. Die Schweiz ist ja ohnehin auch der Begriff für Bahnpanoramarouten. Zum Beispiel auf der Strecke, auch hier in der Region, auf der Strecke des Wilhelm Tell Express von Luzern ins Tessin. Sie beginnt auch diese Fahrt mit der Fahrt auf dem Nostalgiedampfer hier auf dem See unten, vielleicht auch beim Kapitän unten Alex. Dann geht es im Panoramawagen über die weltberühmte Gotthardbahnstrecke in Richtung Lugano und später auch Locarno. Eine andere Möglichkeit ist die Strecke von Luzern nach Bern über das Emmental und ein weiterer Höhepunkt ist ganz sicher die Golden Pass Linie von Luzern nach Montreux. Eine Strecke auch, die entlang von 8 Seen führt. Genauso auch wie die Fahrt von Luzern über den Brüning Pass nach Interlaken. All das hat seinen Reiz, aber auch seinen ganz stolzen Preis, wie Sie sich denken können. Deshalb bleiben Sie am besten hier bei uns, denn hier geht es gleich weiter für Sie. Kostenfrei die Tour weiter nach Luzern.
2: Grüezi miteinander aus dem rüdig schönen Luzern. 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

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Auf diesem Wege bin ich auch mit dem Zug von Küsnacht nach Luzern gekommen. Nach einem tollen Ausflug in die Berge erwartet sie jetzt ein Stadtrundgang durch Luzern mit vielen Geschichten.

0: Und am Bahnhof empfängt uns ja eine tolle Luzernerin. Es ist unser Guide heute, Hanni Felder.
1: Hallo Alex, schön, dass du hier nach Luzern gekommen bist. Es freut mich wirklich sehr, dir heute die wunderschöne Stadt Luzern zu zeigen. Es ist meine Heimatstadt.

Wir stehen jetzt hier vor dem Bahnhof. Heute werde ich dir noch einige Male etwas von Bränden erzählen. In Luzern hat es immer wieder gebrannt. Vor über 40 Jahren brannte ja unser Bahnhof nieder. Ich kann mich wirklich noch gut erinnern, es war ein riesiger Brand. Die hatten Probleme bei den Schweißarbeiten und darum wurde dann eben der neue Bahnhof gebaut. Man konnte zwei Sachen retten, das ist eben der Torbogen, den du hier siehst, und ein Bild auf der Seite. Oben siehst du noch den Zeitgeist, die grünliche Figur. Der Zeitgeist ist das Symbol für den Fortschritt der Eisenbahn. Weil bis vor 130 Jahren war ja Luzern vom Süden her nur auf dem Seeweg erreichbar und dann kam eben die Gotthardbahn, die Verbindung zwischen Norden und Süden, und das ist eben das Symbol für den Fortschritt der Eisenbahn.

0: Sehen Sie, schon wieder haben wir die Rolle der Eisenbahn in der Schweiz. Am Bahnhof hier in Luzern merkt man auch, dass Luzern eine Stadt ist, die bei Touristen sehr beliebt ist. Und das verdankt man hier einem gewissen Thomas Cook. Sie kennen den, ja, aus dem Reisebüro, der zunächst hier die Engländer hierher lockte und mit ihnen promenierte. Und dann kamen auch die Amerikaner und später auch die Deutschen, na klar. Und was machten die Urlauber alle? Na klar, sie wollten und wollen raus aufs Schiff.
1: Wir sind eben hier am Vierwaldstättersee, Mitte des 19. Jahrhunderts wurde ja eben die Dampfschifffahrtsgesellschaft gegründet. Und dann haben wir auch noch 15 Motorschiffe. Es wurde auch ein spezielles Angebot kreiert, das ist eben der Tellpass. Es gibt einen Winter- und einen Sommertellpass. Mit dem Tellpass kann man auf die Berge, man kann auf die Schiffe, man kann das ganze Busnetz, das Zugsnetz eben der Zentralschweiz gebrauchen. In Luzern haben wir sehr viele Hotels.
0: Und wir wissen ja von Zürich, dass da Prominente gelebt hatten, wie Udo Jürgens lange Zeit, auch andere noch. Wie ist es hier in Luzern? Ist auch ein Ort der Promis?
1: Ja, Luzern war immer ein Ort der Promis, wie zum Beispiel Richard Wagner war eine längere Zeit im Hotel Schweizerhof, auch Königin Victoria von England, die war hier und auch jetzt haben wir immer noch prominente Leute, die für einige Tage hier nach Luzern kommen.
2: Musik ist top, Musik ist top.
1: Hasi Osterwald war über einige Jahre hier im Hotel National, hatte er seine Residenz und er hat es sehr geliebt, die Luzerner mit der wunderschönen Musik zu verwöhnen. Dann ging er in die verschiedenen Bars und hat gespielt. Das war wirklich immer ein riesiges Highlight, ihm zuzuhören.
3: Sind Sie doch nicht so nervös, Frau? Was haben Sie? Einen Einbrecher? So ist er jetzt bei Ihnen oben.
0: Wir in Deutschland kennen ja den Emil als den Schweizer an sich, der lange Zeit in Unterhaltungssendungen den Schweizer verkörpert hat, indem er so auf dem Stuhl saß, rausgeschaut hat und geschaut und was die Leute machen. Also es war so der Kitsch-Schweizer, aber ein sehr bekannter auch hier, ne?
1: Also ich finde Emil so eine spezielle Person. Er hat einen wunderbaren Humor. Er ist natürlich auch speziell, weil Emil ist ein Luzerner. Er ist ein Stadtluzerner. Und er hatte die Luzerner Bevölkerung natürlich schon in den 70er Jahren mit ganz speziellen Nummern überrascht, sei es mit dem Kinderwagen und so weiter oder mit dem Kiosk und einfach die ganz speziellen Nummern, die Emil vorgetragen hatte, das war wirklich etwas ganz Spezielles. Emil macht sich nicht lustig über die Schweizer, sondern er zeigt Alltagsszenen und das ist ja wirklich manchmal lustig.
3: 150 Gramm Weichsellerie, ein Magerjoghurt und einen geraffelten Apfel und wenn es hat, für mich einmal eine warme Suppe. Ja,
0: ja, so mögen wir ihn und so mögen ihn auch die Schweizer. Emil, ein Original aus Luzern, eine Stadt, die wir heute besuchen. Ein Teil auch der jüngeren Geschichte war das jetzt. Und wir gehen gleich viel tiefer in die Geschichte von Luzern, ins rüdig schöne Luzern, wie unser Guide sagt.

0: hier grüße Sie und freue mich sehr, dass Sie mit dabei sind bei uns auf diesem Rundgang durch Luzern, die Stadt am Fluss und am See. Und jeder, der hierher kommt, muss natürlich die Kapellbrücke gesehen haben, das Wahrzeichen der Stadt Luzern und die Stadt, die ja durch den Reuss, also der Fluss heißt so Reuss, geteilt wird. Deswegen gibt es ja auch mehrere Brücken, die die Altstadt mit der Neustadt verbinden. Und die bekannteste ist dann eben die Kapellbrücke aus dem Jahr 1365. Sie ist die älteste noch erhaltene und mit 202 Metern die zweitlängste gedeckte Holzbrücke Europas.
1: Der Wasserturm, die Kapellbrücke, ist das Wahrzeichen von Luzern. Der Turm wurde vor 700 Jahren gebaut. Es war ein Archiv, ein Verlies, eine Schatzkammer. Und oben sieht man immer noch das Storchennest. Luzern hatte früher sehr viele Störche. Die Störche lieben aber das sumpfige Gebiet. Und seit mehr gebaut wurde, haben die Störche Luzern verlassen. Die Brücke eben, sie heißt Kapellbrücke, weil sie in die erste Kapelle hineinging, ganz am Anfang, als sie gebaut wurde. Leider hatten wir den großen Brand. Wahrscheinlich fiel eine Zigarette auf ein Boot runter und man konnte nur die beiden Enden und den Turm konnte man retten und der Rest brannte wirklich nieder. Das war wirklich einen ganz, ganz grauen oder man könnte auch sagen einen schwarzen Tag für die Luzerner Bevölkerung, als die Brücke niederbrannte. Man hatte dann wirklich schnell reagiert. Innerhalb von 8 Monaten wurde dann die neue Brücke 1:1 wieder aufgebaut mit allen historischen Details.
0: Das heißt, man sieht es gar nicht mehr. Also wenn man es nicht wüsste, sieht man nicht, dass die Brücke mal gebrannt ist.
1: Nein, man sieht es nicht mehr. Man sieht natürlich, dass Bilder fehlen, weil natürlich sehr viele Bilder verbrannten. Man konnte nur 30 Bilder retten und 30 waren in einem Archiv, weil eben die Brücke gekürzt wurde. Darum haben wir nur 60 Bilder, Originale, das sind ja 400-jährige Originale, die wir auf der Brücke haben.
0: Und diese 400 Jahre alten Zeichnungen, die hängen sozusagen ungeschützt über diesem Brückenweg. Man hat in Luzern lange darüber diskutiert, ob man die Originale lieber auch im Museum behalten sollte. Aber ein Museum unter freiem Himmel ist ja auch das Lebendigste, fand man zumindest. Und passt ja auch zu dieser Stadt als Museum im Prinzip, Museum unter freiem Himmel.
1: Denn in Luzern haben wir noch sehr viele alte Bauten. Wir haben hier drüben haben wir die Peterskapelle, die älteste Kapelle in der Stadt. Das ist romanischer Baustil. Dann haben wir die Türme der Hofkirche, das ist Gotik, das ist 600-700 Jahre. Nachher kam ja die Renaissance. Zur Zeit der Renaissance hatten wir sehr viele Italiener hier. Auch das Luzerner Rathaus ist ja italienischer Renaissance-Stil. Und nachher kam ja der Barock vor etwa 350 Jahren mit der wunderschönen Jesuitenkirche, die wir dann nachher noch besichtigen.
0: Wenn Sie abends durch Luzern laufen sollten, dann werden Sie über der Stadt eine helle Schrift finden. Gütsch heißt sie. Und tagsüber, wenn Sie da hinschauen, dann sehen Sie ein kleines weißes Schloss, das Château Gütsch. Es ist ein im Jahr 1888 fertiggestelltes Hotel und gilt auch als eines der Wahrzeichen dieser Stadt.
1: Die Luzerner sagen Gütsch. Gütsch heißt eigentlich die Anhöhe und es ist ein Märchenschloss, das aussieht wie Neuschwanstein-Schloss. Es wurde 1884 gebaut. Es ist ein wunderschönes 5-Sterne-Haus. Ein Märchenschloss eigentlich. Es würde sich lohnen, dies einmal zu besuchen.
0: Und von oben sicher ein fantastischer Blick auf Luzern und den See.
1: Von oben ist der Blick absolut genial. Man sieht ins Luzerner Seebecken, man sieht auf die Türme, auf die verschiedenen Brücken einen anderen Winkel. Luzern von oben, wunderschön.
0: Sie merken, wie begeistert und stolz Hanni von ihrem Luzern erzählt. Mehrfach sagte sie mir, dass es die schönste Stadt der Schweiz sei. Ja, vielleicht ist es auch so. Hier natürlich auch alles viel sympathischer als in Zürich, sagt sie. In der Tat aber, das konnte ich beobachten, wirklich am See ist es sehr, sehr romantisch. Auch Zürich hatten sie, aber hier ist es noch ein Stück weit ruhiger, auch entspannter. Die Berge sind hier näher. Ja, alles ist kleiner, alles ruhiger, alles entspannter. Und wir laufen gleich weiter, sehr entspannt durch diese schöne Stadt Luzern.

0: Wir machen Urlaub eben in dieser Region und hier in Luzern, da ist alles vereint, was eben für die Schweiz steht. Ich habe schon gesagt, Berge sind da, der See ist da, die Stadt selbst. Und dadurch, dass die Schweiz ja auch im Zweiten Weltkrieg nicht zerstört wurde, blieben die historischen Stadtkerne erhalten, wie auch in Luzern. So zum Beispiel die Musegmauer mit diesen neuen Türmen aus dem 13. Jahrhundert. Und dieses Glockenspiel, das ihr hier schon im Hintergrund hört, dieses Glockenspiel, habe ich mittags um 12 etwa von einem Berg oberhalb der Stadt aufgenommen. Das ist also der Klang der Kirchen von Luzern, und in die wohl bekannteste Kirche der Stadt führt uns nun unser Guide Anni Felder.
1: Wir sind jetzt da in der Jesuitenkirche, wirklich eine wunderschöne, reine barocke Kirche, die vor 350 Jahren gebaut wurde. Sie hat 4 Seitenkapellen, die sind immer einem Heiligen geweiht. Die Luzerner, die kommen sehr gerne hier in die Jesuitenkirche zu den Heiligen Messen. Am Sonntag haben wir 4 Messen, weil die Atmosphäre ist hier schön. Die Schweiz ist ja halb katholisch, halb reformiert, protestantisch. Aber die Innerschweiz, Zentralschweiz, die ist so 70% katholisch. Darum haben wir auch sehr viele alte katholische Kirchen.

0: Und hier stehen wir ja vor der Franziskanerkirche. Das war früher ein Kloster und jetzt ist es eine Pfarrgemeinde.
1: Oh ja, die Melodie dieser Stimme, ja, die verbindet sich wunderbar mit dem Klang der Glocken von Luzern. Und jetzt verbindet sich diese Stimme auch noch mit dem Klang der Brunnen von Luzern, wenn alle Brünnlein fließen.
0: Man hört das Rauschen des Wassers. Es ist unglaublich, wie viele Brunnen, das wir in Luzern haben. Wenn ich einem Touristen sage, dass wir 225 Brunnen haben, die ans Leitungsnetz angeschlossen sind und dass jeder Brunnen in Luzern trinkbares Wasser haben, ein Mix aus Seewasser, Quellen und Grundwasser. Jeder Brunnen kann Geschichten erzählen, das ist wirklich spannend. Auch hier sind wir vor dem Fritschi-Brunnen auf dem Kapellplatz. Der Fritschi-Brunnen symbolisiert natürlich auch die Luzerner Fasnacht, ein Highlight von Luzern. Wir haben zwei bekannte Fasnachten in der Schweiz, das ist die Basler Fasnacht und die Luzerner Fasnacht. Wenn am schmutzigen Donnerstag die Fasnacht beginnt, kommt Bruder Fritschi auf einem Nauen über den See. Er kommt dann hier zum Schwanenplatz. Er wird vom Zunftmeister, vom Fritschi-Vater, wird er begrüßt. Und hier auf dem Kapellplatz beginnt dann die Fasnacht mit dem Fötzali-Regen, mit der Orangenschlacht. Wir haben über 100 Guggenmusikgruppen. Historisch gesehen hat die Fasnacht zu tun mit dem Wintervertreiben und eben vor der Fastenzeit noch einmal so richtig zu leben, zu essen. Darum sind auch die fetten Speisen wie die Schenkali, so die ausgebacken werden. Carnevale heißt ja auch eben Carne auf Italienisch, Fleisch, dass man das Fleisch noch einmal so richtig genossen hat vor der Fastenzeit.
1: Also ich glaube, ich sollte dann öfter mal Fasching feiern, ganz deftig hier. Wenn wir schon beim Thema Essen sind, Sie wissen, eines meiner Lieblingsthemen, dann ist es ja in der Schweiz so, dass es durchaus deftig zugeht beim Essen. Ich habe da in einem Wirtshaus auch in Luzern gefragt, was denn typisch sei für die Region. Und da bekam ich eine kleine Teigtasche gefüllt, auch mit einer Art Fleischgulasch serviert. Wirklich sehr, sehr schön. Bei der Schweiz denkt man ja auch, na klar, an Käsefondue, aber ich rate da zur Vorsicht, meine Damen und Herren. Es ist recht schwer verdaulich und man muss unbedingt einen Kirsch dahinter trinken. Und deswegen habe ich auch mir von einer Schweizerin bestätigen lassen, dass es nicht so ist, wie so oft hier bei uns behauptet, dass die Schweizer jede Woche oder gar jeden Tag Käsefondue essen. Nein, man macht es wirklich nur an ausgewählten Tagen zu Festen oder nach einer Hüttengaudi, wie auch immer. Reden wir heute mal nicht ganz so lange übers Essen, wie Sie es vielleicht hier in diesen Sendungen gewohnt sind, denn dafür brauchen Sie in der Schweiz schon ein paar Franken. Nehmen wir jetzt Abschied von unserem Guide und auch von Luzern. Zunächst mal von Hanni Felder nehmen wir Abschied, die uns durch das rüdig schöne Luzern geführt hat. Mit einem letzten Loblied auf die Brunnen und an einem der gemütlichsten Plätze auch dieser Stadt.
0: Man hört den Weinmarktbrunnen, ist der älteste Brunnen von Luzern. Man sieht die Krieger auf einer Prozession und oben sieht man eben Mauritius, einer von unseren beiden Stadtpatronen. Ganz früher wurde hier Wein gehandelt, Wein vom Elsass, Wein von Italien und lokaler Wein. Der Weinmarkt hat sehr schöne Fassadenmalereien. Wenn man hier beim Haus der Sonne schaut, sieht man ein Bild. Man könnte meinen, es wäre Leonardo da Vincis letztes Abendmahl. Ist es aber nicht.
2: Das ist Luzern.
0: Das ist die Hochzeit zu Cana und das symbolisiert, dass wir hier auf dem Weinmarkt vor 400 Jahren die Passionsspiele hatten. Die sind jetzt natürlich in Oberammergau, aber auch wir in Luzern hatten Passionsspiele, die Theatertradition in Luzern.
2: Luzern, stand auf, ja!
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1: Luzern steht auf und schaut nach oben, wenn es wissen will, wie spät es ist. Die Uhr am Zittturm auf einem Berg über der Stadt, sie stammt aus dem Jahr 1535 und ist die älteste der Stadt. Sie hat das Privileg, eine Minute vor allen anderen Uhren der Stadt die Stunde zu schlagen. Und ja, wir besuchen gleich einen, der ist auch Avantgardist in puncto Uhren, aber auf einer ganz anderen Ebene, gleich bei uns.
0: Grüezi miteinander aus dem rüdig schönen Luzern. Ich bin die Hanni Felder und Sie hören jetzt die Radioreise mit Alexander Tauscher durch die rüdig schöne Stadt Luzern und durch die Zentralschweiz.

Das ist ein Aushängeschild der Schweiz. Ja, außer den Bergen, die Schokolade, klar, muss man probiert haben, ist auch wirklich sehr bekannt. Und ganz sicher die Uhren. Klassische Schweizer Uhren, die sind ja bekannt dafür, dass sie besonders viele kleine mechanische Teile in sich vereinen. Je mehr, je besser. Und man nennt das in der Fachsprache auch Komplikation. Also Sie kennen solche Uhren, ja, mit ganz, ganz vielen kleinen Uhren, auch Zeigern innerhalb des großen Uhrenblattes. Das mögen viele, ja, klar. Ich möchte Ihnen aber heute mal einen Uhrmacher vorstellen, der genau den anderen Weg geht, das Gegenteil. Schlicht, aber modern, praktisch und dennoch schick. Es ist Bert Weinmann, Geschäftsführer von Ox und Junior, einer kleinen, aber doch sehr feinen Uhrenschmiede in Luzern. Und er wird hier begleitet vom Google-Zitli-Uhrlied.

0: Wir machen technische Innovationen mit nicht möglichst vielen, sondern möglichst wenigen mechanischen Bauteilen. Wir machen als Firma keine Werbung und wir machen nur den exklusiven Direktverkauf. Also wir kennen jeden Kunden weltweit, der dann halt irgendwo unsere Firma entdeckt hat.
1: Sie haben auch ganz andere Datumsanzeigen, wenn Sie es mal unseren Hörern beschreiben, wie man sich es vorstellen muss.
0: Wir sind in dem Sinne eigentlich die einzige Uhrenfirma, die keinen Schriftzug auf der Uhr hat. Also wir haben kein Logo drauf. In der Konsequenz dazu ist es auch so, dass unsere Zeithorizontanzeige, also wie zum Beispiel ein Datum, eine Monatsanzeige, eine Wochentagsanzeige, eine Mondphase, immer ohne Zahlen und Buchstaben auskommt. Also Sie haben alle 2 Minuten einen Datumspunkt. Der 31. ist dann über dem 1. und darunter rotiert ein Punkt, der dann eben dieses Datum bedient.
1: Kuckuck, Kuckuck, ja, nur die Musik ist hier historisch, alles andere ist modern. Beat Weinmann ist ein sehr, sehr stylischer, sportlich, schlanker, wirklich sehr gut aussehender Mann, die Frauen würden sich wundern, ja. Seine Uhren, die tragen, ja, so sagt er, Menschen, die einfach unabhängig sein wollen. Jeder Kunde kann, wie er sagt, die Farbe, auch das Design zum Teil selbst bestimmen und die Werkstatt, die liegt recht unscheinbar in einer Ausfallstraße, also man übersieht es fast, wenn man vorbeigeht, aber es ist ja auch das Understatement hier, was man pflegt. Der Ort sicher nicht ganz zufällig gewählt, denn Luzern ist nach Shanghai und Paris der drittgrößte Umschlagplatz für Uhren weltweit.
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1: Die Schweizer Uhrenindustrie ist ja wirklich weltweit bekannt, kann man sagen, als ein Aushängeschild auch des Landes. Ist es so, dass es die besten Uhren der Welt hier gibt oder was macht den Reiz aus? Also warum sollte man in der Schweiz eine Uhr kaufen, wenn man was auf sich hält?
0: Jemand, der etwas auf sich hält, der eine schöne Uhr haben möchte, der kauft sich eine Schweizer Uhr oder halt eben eine, die aus Glashütte kommt in Deutschland, wo es dann halt eben primär um eigentlich die Tradition der Mechanik geht. Also in unserer schnelllebigen Zeit, wo halt ein Gerät oder ein Device, wie man heute sagt, irgendwie nach einem halben Jahr bereits veraltet ist und nach so ist halt irgendwo die mechanische Uhr ein Stück Lebensqualität, das ein Accessoire oder ein Produkt ist, das einen langen Weg ihres Lebens mit ihnen geht.
1: Ticke-tacke, ticke-tacke, ja, dann hoffe ich mal für mich, aber auch für Sie alle, dass unsere eigene Lebensuhr noch möglichst lange tickt und vor allem, dass wir alle noch lange richtig ticken, ja. Bei mir tickt hier die Sendeuhr und zeigt, oh ja, es ist fast schon Finale angesagt. Eine ganze Sendung über Luzern heute gab es mir für Sie auf die Ohren und wenn Ihre Ohren jetzt richtig erregt sind und Nachschlag wollen, dann geben Sie Ihnen das doch auf jeden Fall. Denn diese Sendung gibt es wie immer auch als Podcast unter www.radioreise.de. Hier finden Sie auch weitere Radioreisen in die Schweiz, zum Beispiel nach Zürich oder auch eine Sendung über Genf, eine Sendung in die Region Toggenburg, genauso wie auch eine Tour ins Berner Oberland, sei Ihnen herzlichst empfohlen oder auch eine Reise zum Tatort Jungfrau. Und das ist nur die Schweiz, bei uns gibt es die ganze Welt zum Nachhören unter www.radioreise.de. Natürlich auch bei Facebook und YouTube mit Filmen und Fotos und unsere App gibt Ihnen wie immer die richtige geografische Einordnung. Ich verabschiede mich in den Sprachen der Welt, die Sie in Luzern garantiert hören werden, denn in den Straßencafés am See, ich habe es gemerkt, ist die Welt zu Hause. Goodbye, adios, merhaba, shalom und in der Schweiz sagt man au revoir, oder ciao, je nach Kanton, oder eben auf Wiederloge. Und das sagt uns auch der Kapitän Alex auf dem Schiff. Aber der Alex ist ja gemeint, der freut sich garantiert auf Ihren Besuch am Vierwaldstätter See.
3: Grüezi, ich bin Alex Kamber. Ich wünsche Radioreise viel Spass unterwegs mit Alexander Tauscher. Wiederloge miteinander und recht einen schönen Tag.
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1: in der Schweiz, in der Schweiz, in der Schweiz waren wir heute und sind weiter für Sie unterwegs. Deshalb bleiben Sie schön reisefreudig, denn es gibt noch mindestens 1000 Orte in dieser Welt zu entdecken. In diesem Sinn, wie immer, bis bald.

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Sie hören die Radioreise mit Alexander Tauscher. Ich grüße Sie. Diesmal geht es auf eine Reise rund um die Zugspitze. Freuen Sie sich auf besondere Momente rund um Deutschlands höchsten Berg, auf Erlebnisse im ewigen Eis. Wir besuchen das Iglodorf auf der Zugspitze, also Deutschlands höchste Eishäuser, wenn man so sagen will, und probieren auch mal selbst so ein Iglo zu bauen, bevor wir uns beim Käsefondue richtig wieder aufwärmen von der Kälte und der Arbeit da. Auf der Zugspitze wird es einem nie langweilig, wenn der Blick da ist, und da schaut man fasziniert auf all die Gipfel. Wir schauen auch mal, und zwar in die Ausstellung, und nehmen dann einen Einkehrschwung an der legendären Kandahar-Abfahrt. Sport wird heute großgeschrieben hier bei uns in dieser Radioreise, wenn wir zum Beispiel das historische Bobrennen am Rissersee beobachten oder auch den Eisstock übers Eis schießen, zumindest versuchen. Es gibt viel zu sehen rund um die Zugspitze, und es gibt viele Geschichten, auch ganz schauerhafte, nämlich die über die Hexen. Kommen Sie auch mit auf eine Tour, in der wir auf ganz spannende und ganz bewegende Art und Weise an die Hexenverbrennung einst erinnern. Und ganz am Ende, ja, da kehren wir zünftig ein beim wohl legendärsten Stammtisch im Garmisch-Partenkirchen. Alexander Tauscher ist auf dem Weg zur Zugspitze. Das wird einfach spitze heute, ja? Wenn Sie dabei sind, also bis gleich.

0: Heute machen wir Urlaub auf höchstem Niveau, denn wir sind auf einer Zugspitzreise, mal auf dem Gipfel, mal zu Füßen dieses Gipfels. Wir sind rund um Garmisch-Partenkirchen unterwegs, der Inbegriff ja für gewaltige und auch ursprüngliche alpine Natur. Ein Ort, den man in aller Welt kennt, man kommt aus der Wüste sogar hierher oder auch aus Übersee und selbst aus dem kalten Russland kommt man im Winter gern nach Garmisch. Also es muss was dran sein, wir erkunden heute mal diese Zugspitzregion von allen Seiten. Zunächst von oben, also machen wir uns auf dem Weg hoch zur Zugspitze, in die Kälte, in den Schnee und zum Teil auch ins ewige Eis und damit ins Iglo-Dorf. Hereinspaziert also ins coolste Resort dieser Bergwelt, zu Jan Bernet.
1: Herzlich willkommen im Iglo-Dorf auf der Zugspitze. Das hat ungefähr angefangen vor 20 Jahren. Da gab es einen Snowboardlehrer in Schkuhl und der hat sich ein Iglu gebaut und ist dann am nächsten Tag quasi durch einen unverspurten Schnee als erster, bevor die Skigäste hochkamen, runtergefahren. Und das fanden viele Leute gut und haben ihn angesprochen, so, vielleicht kann ich das auch mal machen, nimmst mich mal mit. Und so kam er auf die Idee, so ein Hotel zu machen. Und hat dann so etwa vor 20 Jahren in Schkuhl angefangen und inzwischen ist es halt gewachsen und gewachsen. Inzwischen gibt es 5 Standorte in Davos, in Zermatt, in Gstaad, in Engelberg und eben hier auf der Zugspitze. Hier auf der Zugspitze ist natürlich jedes Jahr neu aufgebaut werden, klar. Im Sommer ist hier, wo wir jetzt stehen, ist nur Fels im Prinzip. Ne? So ein bisschen ein rippiger Boden hier, es geht so schräg runter. Also wir haben das hier alles begradigt und dann das Iglo-Dorf oben drauf gebaut. Aufmachen tun wir immer so in etwa an Silvester. Hängt ein bisschen davon ab, wie viel Schnee das wir haben. Hier auf der Zugspitze oben gibt es keinen Kunstschnee. Das bedeutet, wir müssen warten, bis Frau Holle uns was bringt. Wenn die nicht will, dann können wir auch nichts machen. Zusätzlich haben wir relativ viel Wind hier oben auf der Zugspitze immer. Deswegen ein bisschen erschwerte Baubedingungen. Aber normalerweise machen wir an Silvester auf und dann irgendwann kurz nach Ostern in etwa wieder zu.
0: Da faucht der Wind. Ein Hotel aus Schnee und Eis, ein Hotel mit begrenzter Haltbarkeit. Sicher kein Objekt für ein Dauerinvestment. Eine Kunst, die jedes Jahr entsteht und vergeht. Und das Entstehen ist sehr aufwendig.
1: Es ist nicht so, wie man sich's vorstellt, Stein auf Stein, sondern wir haben große Luftballone. Der jetzt hier hat 8 Meter Durchmesser, war am Anfang in etwa, was hat man, 6,80 Meter, glaube ich, hoch. Und da wird quasi ein riesiger Luftsack aufgeblasen, ein riesiger Luftballon. Und da wird der Schnee drumherum geschoben mit der Pistenraupe und dann mit Schneefräsen oben drauf geschleudert. Also über Nacht setzt sich der Schnee quasi, verdichtet sich und dann kann man die Luft wieder ablassen, den Ballon rausziehen und dann hat man schon mal so einen Rohbau dastehen. Wir haben das gleiche mit den Gängen, es gibt also Gangballone, Iglo-Ballone verschiedener Art. Also wir haben verschiedene Zimmer mit 4,50 Meter Durchmesser, mit 4 Meter Durchmesser, mit 2,50 Meter Durchmesser, verschiedene Gänge und eben diesen großen Ballon fürs Restaurant. Und wenn man den Ballon rausgezogen hat, dann ist so ein Rohbau schon mal da. Und dann geht man her, macht die Wände glatt, schäbt das alles aus, legt den Boden rein, dann kommen die Bildhauer. Dann kommt eben der ganze Strom noch rein. Wir haben relativ komplizierte Lichtschalter, Strom, also alles ist beleuchtet, alles ist verkabelt. Diese Saison haben wir in etwa 8 Wochen gebaut, aber keine 8-Stunden-Tage, sondern dann eher ein bisschen längere Tage. Also teilweise auch bis in die Nacht rein. Das ist immer alles so ein bisschen unter Druck und alles immer schnell, schnell. Muss halt dann leider. Man ist ziemlich aufs Wetter angewiesen, man muss jeden Tag hochkommen, schauen, wie ist der Wind.
0: Wow, ja, der Wind ist hier oben wirklich sehr, sehr eisig kalt gewesen, als wir oben waren. Haben wir richtig gemerkt, als wir mal probierten, so einen kleinen Iglo zu bauen, unter Anleitung von Sebastian Anton.
2: Wir stehen jetzt hier vorm Iglo-Dorf und bauen jetzt in klassischer Bauweise unser Iglo. Klassische Bauweise heißt, wir bauen Stein auf Stein. Wir machen es nicht so, wie wir das hier im Hotelbetrieb machen, dass wir Ballone aufblasen und die dann mit der Schneefräse zufräsen, sondern wir bauen es eben klassisch, wie es die Inuit früher gebaut haben, Stein auf Stein. Dazu ist es jetzt eure Aufgabe, dass ihr die Schneeblöcke, die Eisblöcke aus dem verdichteten Schnee ausschneidet und dann in einer möglichst runden Form Stein auf Stein eben das Iglu zu Ende baut. Wir fangen am Boden an, wir machen uns einen Radius, den stecken wir ab in einer gewissen Länge. Der Schnee ist relativ hart, ihr nehmt dazu einfach diese Eisenstange hier. Mit der Eisenstange markieren wir uns die Mitte. Und dann nehmt ihr eine Schnur und die Schnur gibt euch den Radius vor. Wir haben ganz viele verschiedene Werkzeuge, die ihr nutzen könnt, die ihr auch nutzen sollt. Das Teil kennt ja jeder, klassische Schaufel. Mit der Schaufel kann man, um später die Ritzen zu verschmieren, kann man einfach ein bisschen an Schnee holen. Ein Spaten, der ist gespitzt und geschärft. dementsprechend auch ein bisschen vorsichtig sein bitte. Damit kann man wirklich extrem harten Schnee sehr gut bearbeiten. Dann haben wir zweierlei Sägen. Eine kleine für die Feinarbeit, eine grobe, um wirklich die großen Blöcke aus dem Schnee rauszuschneiden. Dann haben wir noch solche Reibeisen. Damit kann ich den Block oder auch das Iglu später nochmal verreiben, kann wirklich schöne Formen machen und kann nochmal feiner arbeiten wie mit der kleinen Säge.
0: Also wir stürzen uns gleich an die Arbeit, an die eiskalte Arbeit und bauen unseren ersten Iglu auf Deutschlands höchstem Berg. Also bis gleich.

0: Hier ist die Radioreise und Sie sind der Meinung, das ist Spitze. Ja, denn Alexander Tauscher ist heute mit Ihnen auf dem höchsten Berg Deutschlands, auf der Zugspitze. Ein Berg, der in Deutschland alle Rekorde bricht. Klar, der höchste des Landes, das einzige Gletscherskigebiet des Landes. Dieses Skigebiet liegt auf einer Höhe zwischen 2000 und 2700 Metern, also unterhalb des Gipfels der Zugspitze, auf dem Schneeferner Gletscher mit 14 leichten bis auch mittelschweren Pisten. Da kann man sich gut auspowern, wenn man will, aber auch am Rande der Piste, wenn man nämlich zum Beispiel sein eigenes Iglo-Haus mit Sebastian baut, also mit Sägen. Das ganze Bauen auf großem Eis wird gesägt. Sie hören es ja schon, wie die schweren Eis- und Schneeblöcke gesägt und bearbeitet werden.
1: Ihr habt hier hin die vorgeschnittenen Blöcke. Die haben wir gestern schon mal mit der Motorsäge vorgeschnitten. Dann nehmt ihr euch einfach einen, nehmt den raus und dann setzt ihr den auf die Außenkante vom Block auf diesen Kreis. Wir fangen quer an, also liegend.
2: Das ist anstrengender, weil es sehr hoch ist, aber es geht leicht durch. Also der Schnee ist relativ locker zusammengepresst.
0: Alles eiskalt, sobald man eine Säge anfasst, hat man eiskalte Finger.
2: Ja, man braucht gute Handschuhe, gute Handschuhe.
0: Und man stellt sich anders vor, man denkt, man gräbt in den Schnee hinein irgendwas, also der Schnee ist schon da, aber man macht es ja anders, man holt sich Schneeblöcke.
2: Hier in dem Fall sind sie jetzt ein bisschen vorgesägt, aber normalerweise muss man richtig lange durchsägen und das ist schon eine anstrengende Arbeit. Nicht so hart wie Holz, aber es geht jetzt nicht wie Butter.
0: Nicht wie Butter, da hat Flora recht, ja, denn es war sehr schwer, schwerer als gedacht. Erstens sind es ja doch recht große Blöcke, die man da bearbeiten muss und dann dieser eiskalte Wind, der einem immer wieder um die Nase und um den ganzen Körper wehte. Also wir gaben unser Bestes, haben geschnitten und gesägt, was das Zeug hält, haben auch versucht, mit nassem Schnee und Eis die Fugen zu glätten. Es blieb aber bei ja, den Grundsteinen eines Iglos. Es sah aus, man könnte sagen, wie die antiken Ruinen eines Tempels hier, eines Tempels aus Eis. Für unseren Iglo-Vorarbeiter Sebastian Anton ist das, wenn ich so sagen darf, eine leichte Aufgabe.
1: Wir haben jetzt die erste Schnecke gebaut. Das ist erst einmal ein schöner Kreis, leicht ansteigend mit einer Neigung nach innen, dass wir am Ende keinen Turm bauen. Weil wenn wir oben keine Neigung schneiden, dann bauen wir einen Turm, sondern wir wollen ja eine Kuppel bauen, also eine Halbkugel, die wollen wir am Ende haben. Und von dem her haben wir jetzt die erste Schnecke gebaut, steigt leicht an und jetzt haben wir wieder für die nächste Runde 3 Punkte zum Ansetzen. Da setzen wir jetzt dann den nächsten Block an, bauen die nächste Schnecke und so steigen wir langsam nach oben, bis man im Idealfall oben als letztes den letzten Stein einsetzen kann, der dann das Iglo verschließt.
0: Und am Ende muss einer in das Iglo rein und von innen kitten. Wie muss man sich das vorstellen? Das steht dann drin und dann fällt der ganze Schnee auf ihn? Oder?
1: Ja, das Gott sei Dank nicht. Also der steht nicht nur am Ende, sondern der bleibt die ganze Zeit während der Bauphase im Iglo drin, verschmiert von innen die ganzen Ritzen und Löcher, so was da also zwischen den Blöcken ist, verschmiert es mit feinem Schnee, dass am Ende wirklich auch das komplett geschlossen ist, dass da nicht der Wind durchpfeift und der bleibt drin. Wir bauen keine Tür ein, sondern wir lassen das wirklich geschlossen. Das ist eine Halbkugel eben, die ist zu. Und wenn man am Ende den letzten Stein gesetzt hat, alles schön verschmiert hat, dann schneiden wir erst die Tür raus und auch dann kommt erst der letzte raus, wenn man rauslassen möchte. Aber normalerweise machen das schon alle.
0: Sonst wird er zum Yeti da drin.
1: Ja. Sonst wird er zum Yeti oder zum Inuit, genau.
0: Und es gibt ja auch die Aktion, ein Liebespaar baut sich ein Love Nest, das immer unter Beobachtung und auch Begleitung von euch. Was passiert da genau?
1: Die bauen im Grunde genauso klassisch ein Iglo, also Stein auf Stein. Ein Guide von uns ist da immer mit dabei, betreut die beiden und hilft denen auch beim Bauen. Die bauen es bis zum Abend ihr eigenes Love Nest oder ihr eigenes Iglo fertig. Dann kommen da Matratzen rein und Felle und Schlafsäcke und die schlafen dann wirklich in ihrem eigenen selbstgebauten Iglo.
0: Und du machst hauptberuflich auch hier mit beim Bauen dieses Riesen-Iglos?
1: Ja, ich bin hier hauptberuflich mit dabei sozusagen, die ganze Saison, vom Anfang bis zum Ende, also wirklich vom Aufbau bis zum Abriss sozusagen. Bin während der Saison ja das Mädchen für alles, der Hausmeister sozusagen, kümmere mich im Grunde darum, dass wirklich für die Nacht alles wieder hergerichtet ist, dass die Gäste wieder alles so vorfinden, wie sie das sich wünschen oder erwarten.
0: Ja, Sebastian, du baust ja jetzt mit so viel Liebe das Ganze. Ihr steckt so viel Energie, so viel Kraft da rein und so viel auch Leidenschaft. Ist es nicht irgendwie deprimierend, wenn du dann sagst und denkst, das ist dann ja bald wieder abgetaut? Also das hält ja nur ein halbes Jahr hier. Wie ist es so?
1: Ja, im Grunde ist das genau der Reiz, dass man sagt, das ist was Vergängliches. Ich baue jetzt hier was mit toller Kunst, wirklich mit vielen schönen Kunstwerken. Aber das ist vergänglich. Ich weiß genau, Ende der Saison, wir haben alles wieder ausgebaut an Lichtern, an Böden, an Tischen und Bänken und Matratzen. Und dann kommt wirklich der Bagger und reißt das alles ab. Und im nächsten Jahr geht es wieder von vorne los. Und das ist wirklich auch das Tolle dabei. Geht einem die Arbeit nicht aus, das ist natürlich schon mal super.
0: Du schläfst ja auch jede Nacht hier, das heißt, du musst sehr, sehr abgehärtet inzwischen sein. Ne?
1: Also ich glaube, ich bin schon ein bisschen abgehärteter wie vielleicht viele anderen auch. Ich bin wirklich sozusagen die Tagschicht und wir haben eine Nachtschicht. Die sind dann eben für die Gäste in der Nacht da und ich darf am Abend wieder nach Hause fahren, darf daheim im eigenen Schlafzimmer und im eigenen Bett schlafen. Oft ist es mir, also gestern Abend ging es mir jetzt wieder so, mir ist daheim dann oft viel zu warm. Da freut man sich, wenn man wieder raus darf, wo es ein bisschen kälter ist.
0: Ja, Sebastian ist froh, wenn er raus in die Kälte kann. Wir waren froh, als wir rein konnten in die Bar des Iglo-Hauses. Da war es zwar auch noch mit -3 bis 4 Grad angenehm, zapfig kühl, aber ohne Wind zum Glück. Und ein Käsefondue hat uns aufgewärmt. Und ich nehme Sie gleich mit auf einen Rundgang durch dieses Iglo-Hotel.

Hallihallo, Sie hören Rias, eine Reise in arktischer Sphäre, denn wir sind im ewigen Eis. Alexander Tauscher kreist heute mit Ihnen rund um die Zugspitze und läuft mit Ihnen auch durch ein Hotel aus Schnee und Eis.

0: Alexander Tauscher kreist heute mit Ihnen rund um die Zugspitze und läuft mit Ihnen auch durch ein Hotel aus Schnee und Eis, durch das Iglo-Dorf auf der Zugspitze. Denn wer wissen will, wie es sich in einem echten Iglo ja leben lässt, der muss nicht in die Arktis reisen. Nein, es geht auch hier auf dieser kleinen Siedlung mitten im Skigebiet. Ein Iglo-Hotel besteht so aus rund 20 Schneehäusern, einer Bar, einer Küche und auch zwei Whirlpools, wo Verliebte im heißen Wasser ihre heiße Liebe vor einer eiskalten Kulisse leben können, wenn sie wollen. Jan Wernet führt uns mal durch dieses Schneehotel.
1: You're as cold as ice. Wir haben verschiedene Iglu-Typen. Es gibt einmal die Romantik-Iglus, wo zwei Personen schlafen. Das ist halt für die Pärchen, ganz oft Geschenke zum Geburtstag, zum Hochzeitstag, zur Verlobung und so weiter. Und dann gibt es Gruppenzimmer, wo man bis zu 6 Personen schläft. Und gibt es Familienzimmer. Und dann gibt es Romantik Plus, das ist mit eigener Toilette.
0: Ist hier eine Toilette?
1: Die Toiletten sind im Prinzip, wie man es von zu Hause kennt, normale Keramiktoiletten, aber drunter ist ein Tank, der das auffängt, weil fließend Wasser haben wir hier nicht. Alle Zimmer und das Restaurant ist alles verbunden, es ist alles ein Komplex, im Prinzip wie man es kennt von dem Hotel, man geht rein, dann ist man im Restaurant oder in der Lobby und dann gehen die Gänge zu den verschiedenen Zimmern und Toiletten, es ist alles drin. Und wir haben auch zwei Whirlpools, ein Whirlpool ist eingebaut, dass eben wenn es stürmisch ist, dass man auch in den Whirlpool gehen kann und einer ist draußen, dass wenn das Wetter schön ist, kann man Sterne gucken in der Nacht. Viele Leute sind die Höhe nicht gewohnt, sind vielleicht auch einen Schlafsack nicht gewohnt und machen dann den Schlafsack eher auf, weil es ihnen zu beengt ist. Dann natürlich wird es kalt und viele Leute schlafen auch sehr, sehr gut, weil es einfach extrem ruhig ist, dunkel ist, der Schnee isoliert, es ist alles gedämpft. Es gibt sogar manche Leute, denen ist es zu ruhig. Weil kommen aus der Stadt, sind es gewohnt, dass immer irgendwelche Nebengeräusche sind und plötzlich ist es wirklich totenstill. So, das ist dann irritierend oft auch.
0: Die Ruhe und die Dunkelheit kann stören, sagt er. Kann ich mir gut vorstellen, denn man hört ja hier nur in der Nacht sich selbst, den eigenen Körper und muss das auch so mögen. Ja, die Reisen ins Innere zu sich selbst ist ein ganz besonderer Luxus, in diesem Schneehotel zu wohnen, das übrigens in dem Jahr, als ich dort war, im marokkanischen Stil gebaut wurde. Also alles in weißer Architektur, weißer Schnee eben, da wirklich sah aus wie Afrika mitten im Schnee. Die Formen der Türen, auch die Bögen, sehr weiß, die Decken waren kunstvoll geziert aus Schnee und Eis. Es war wirklich arabische Kunst, nicht nur aus weißen Steinen, sondern eben hier aus weißem Schnee.
1: Wir haben das Thema Afrika von der Kunst her. Das ist natürlich ein bisschen kontrovers, weil zum einen ist man in der Kälte. Naja, Afrika verbindet man halt immer mit Hitze, ne? Aber es ist spannend. Also es ist mal was anderes.
0: Und dann sehen wir im Prinzip einen Rundbau und ein riesiges Bett aus Eis, aus Schnee.
1: Genau, das Bett ist aus Schnee gebaut, drunter ist eine Schaumstoffmatratze, ganz drunter sind Isomatten, dann kommen Schaffelle oben drauf und dann gibt es eben noch den dicken Expeditionsschlafsack. Und dann ist alles verkabelt, also wir haben hier Licht in der Wand überall, wenn du siehst, hier die ganzen LEDs, die da verbaut sind, auch hinter den Eisscheiben, die roten Lampen hier. Dann gibt es eine Nachttischlampe und da hinten gibt es auch noch eine USB-Steckdose, dass man sein Handy laden kann.
0: Und sogar eine Minibar aus Eis hier.
1: Minibar aus Eis gibt es auch, ja.
0: Und wie legt man sich dann ins Bett? Also man legt dann auf diesem Fell drauf?
1: Genau, man liegt auf dem Fell drauf im Schlafsack.
0: Man soll sich nicht zu warm und nicht zu kalt anziehen. Also was ist die ideale Bekleidung nachts beim Schlafen hier?
1: Die ideale Bekleidung nachts beim Schlafen im Schlafsack ist möglichst wenig. Also möglichst wenig Schichten auch, dass der Schlafsack seine Funktion machen kann, dass der Schlafsack wirklich wärmen kann. Wenn man zu viele Schichten anzieht, man beispielsweise 2-3 Gore-Tex-Jacken, dann hält die Gore-Tex-Jacke warm und man wärmt den Bereich zwischen Körper und Gore-Tex-Jacke, aber nicht den Bereich zwischen Körper und Schlafsack, beziehungsweise zwischen Gore-Tex-Jacke und Schlafsack.
0: Und wenn man aufs Klo will, muss man sich mal wärmer anziehen, wenn man raus muss dann?
1: Nö, das geht dann schon, ja. Schlappen anziehen und rüberschlappen aufs Klo in Skiunterwäsche geht dann schon. Wer möchte, kann natürlich auch was anziehen wieder. Aber optimalerweise muss man nachts nicht aufs Klo, dass man vorher nochmal geht.
0: Optimalerweise. Ja, optimalerweise muss man nachts nicht aufs Klo. Ich bin da wohl nicht ganz so optimal und müsste nachts wohl den Weg durchs Eis ins Klo finden. Ich habe mir das WC übrigens mal angeschaut, dieses WC. Alles ganz weiß, mitten im Eis, ein Urinal und ein richtiges WC-Becken aus Porzellan. Die hängen dann so im Schnee. Die Hände muss man sich dann wohl draußen im Schnee sauber machen, denn fließend Wasser, klar, gibt's hier oben nicht. Wäre auch sofort vereist. Und auch keine Dusche, sagt Jan und betont, dass die Gäste hier ja nur für eine Nacht kommen, hoffentlich sauber und sich dann zu Hause oder auch im Hotel nach dieser Eisnacht im Hotel wieder richtig schön warm duschen können und sauber machen können. Wobei, man wird ja nicht dreckig da oben. Es ist wirklich sehr, sehr clean gewesen. Habe ich so beobachtet im weißen Schnee. Bei Sonnenaufgang, da wird das Frühstück dann im Gletscherrestaurant Sonnenalpin aufgetragen und dann serviert der Berg auch noch die frisch präparierten Skipisten für sie alle alleine, denn sie sind ja dann sehr früh da oben, fast die ersten auf der Piste. Solange es kalt ist, denn Alles ist vergänglich, auch dieses Hotel hier.
1: Pflegen es halt immer und warten es und schneiden immer die Gänge nach und es ist relativ viel Arbeit natürlich. Also insgesamt in dem ganzen Ding stecken so 2400 Arbeitsstunden drin, plus das, was an Nacharbeit noch kommt. Und am Ende dann natürlich mit dem Bagger drüber fahren ist schon ein bisschen dramatisch, aber ist jedes Jahr so. Und das macht auch ein bisschen den Reiz aus. Es ist halt einfach vergänglich. Man baut es nicht für die Ewigkeit, man baut es nur für 100 Tage. Und macht es natürlich für den Gast auch ein bisschen exklusiver. Das Iglu-Dorf steht nur für die 2000, 2500 Gäste, die dieses Jahr kommen. Nur für die bauen wir es.
0: Wenn Sie auch zu diesen rund 2000 Gästen gehören wollen, dann reservieren Sie rechtzeitig. Das kalte Hotel ist offenbar heiß begehrt, gerade auch an Wochenenden, sagte mir der Jan. Also wochentags gibt es noch mehr Optionen. Und ja, wir bleiben gleich im ewigen Eis, aber gehen in einen etwas wärmeren Raum.

Hier ist die Radioreise und Sie sind der Meinung, das ist spitze. Ja, denn Alexander Tauscher ist heute mit Ihnen auf dem höchsten Berg Deutschlands, auf der Zugspitze. Ein Berg, der in Deutschland alle Rekorde bricht.

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0: Richtet auf eure Lauscher, denn hier spricht der Tauscher, der Alexander. Willkommen, grüße Sie ganz herzlich in dieser Radioreise auf der Zugspitze. Heute eine Tour auf Deutschlands höchstem Berg und um diesen Gipfel herum. 5 beschneite Talabfahrten, die locken die Skifahrer im Winter hier und auch Snowboarder und Freestyler, die tummeln sich unterhalb der Zugspitze auf diesem höchsten Skigebiet Deutschlands. Aber es kann natürlich auch sehr schnell passieren, dass der Wetterumschwung passiert, also dass das Wetter sehr schnell umschlagen kann da oben. Man ist unten noch im Sonnenschein gewesen, oben alles voller Wolken oder umgedreht oder Wind und Sturm, Gewitter im Sommer auch. Und steht man plötzlich im Nebel, dann hat Verena Lotes von der Bayerischen Zugspitzbahn jetzt einen kleinen Trost und einen Tipp für Freunde, vor allem auch alter Eisenbahn. So, Verena, wir sind jetzt aus dem kalten Iglodorf hochgefahren hier auf die Zugspitze. Man kann ja noch andere Dinge machen hier, außer Eishäuser bauen und Fondue essen. Wo sind wir jetzt genau?
1: Ja, wir sind jetzt in der Gipfelstation, also knapp unterhalb des Zugspitzgipfels. Und da haben wir eine ganz tolle Ausstellung für unsere Gäste. Und zwar geht es da einfach um die Historie der Zugspitze. Wie ist das Ganze hier oben entstanden, auch mit dem Tourismus? Wie hat sich es entwickelt? Wie sind die Bahnen entstanden? Und das ist so ein ganz interessanter Rückblick in die Historie einfach.
0: Seit wann gibt es jetzt diese Zugspitze als touristisches Ziel?
1: Letztendlich hat alles mit dem Bau der Zahnradbahn begonnen, die ja dann 1930 in Betrieb genommen wurde. Und das war eigentlich ein Mammutprojekt, würde man heute sagen. Innerhalb von nur 2 Jahren wurde der Tunnel gebaut und somit wurde das Ganze dann auch touristisch erschlossen. Danach folgte dann die Eibsee-Seilbahn 1963 und das war so der Beginn des Tourismus, des Bergsteigertourismus, aber jetzt auch mittlerweile immer mehr einfach Tagesausflügler, internationale Gäste.
0: Und dann kommt die Kulinarik hinzu, für mich ganz wichtig. Es gibt einige Restaurants, auch einen Biergarten habe ich hier gesehen.
1: Richtig, ein Bergsteiger, der hat natürlich auch Hunger. Unsere Ausflugsgäste haben Hunger und wir haben 4 gastronomische Betriebe. Zusätzlich gibt es noch das Münchner Haus, das ist ja eine DAV-Hütte und somit kann man sich auch bestens versorgen hier oben.
0: Verena, ich erinnere mich, dass immer zeitgleich zum Wiesenanstich in München oder in der Zeit zumindest hier auch das Oktoberfest angestochen worden ist. Gibt es noch in dieser Art?
1: Genau, wir waren ein bisschen schneller. Wir haben 4 Wochen vor dem Wiesenanstich hier oben quasi die Oktoberfestzeit eröffnet. Wir haben das umgewandelt in einen Brauchtumstag mit traditioneller Musik hier aus dem Werdenfelser Land. Wir haben unseren Gästen so ein bisschen auch das Brauchtum und die Heimat hier im Werdenfelser Land vermitteln wollen. Das ist sehr gut angekommen und das wird es auch weiterhin geben. Wir möchten einfach dem Gast so ein ganzheitliches Erlebnis bieten, also nicht nur auf den Berg fahren und dieses tolle Panorama genießen, sondern einfach so ein bisschen auch mitgeben, was gibt es hier für ein Brauchtum, für Dinge, die man unbedingt erleben sollte.
0: Wir sind ja hier auf dem höchsten Berg Deutschlands, aber früher gab es eine Grenze, die auch trennte, nämlich die Grenze zu Österreich. Jetzt ist es offen hier, das Plateau, also grenzüberschreitend.
1: Ja, das ist wahrscheinlich auch einzigartig. Über die Gipfelterrasse erreicht man fußläufig die österreichische Seite, ohne Grenzkontrolle, ohne Passkontrolle.
0: Und Österreich ist doch dann keine Konkurrenz, oder? Man lebt doch jetzt gemeinsam auf diesem Berg.
1: Nein, wir leben alle von der Zugspitze, sein Miteinander und nicht ein Gegeneinander.
0: Noch eines, Verena, wenn man einmal auf der Zugspitze ist, sollte man ja unbedingt wenigstens das Gipfelkreuz mal gesehen haben. Wie kommt man da hin?
1: Also das Gipfelkreuz ist erreichbar über einen Klettersteig und wenn natürlich Bergsteiger die Zugspitze besteigen, dann ist das Gipfelkreuz das Ziel ihrer anstrengenden Tour. Für Gäste, die mit der Bahn hochkommen, die also nicht so hochalpin sind, die haben die Möglichkeit auf der Gipfelterrasse dem Gipfelkreuz ganz nahe zu sein. Wir haben oben auch einen Fotostopp, das heißt, ich kann mein persönliches Gipfelfoto machen, ohne jetzt letztendlich dann zum Gipfel rüber zu kraxeln, wenn ich einfach nicht so trittsicher bin.
2: Hörst du das Lied der Berge?
0: La Montanara, das Lied der Berge, mag man hier anstimmen hier oben, wenn man so auf dem Plateau der Zugspitze steht. Für Österreicher ist es sicher ein Berg wie jeder andere, ein Berg unter vielen, aber für Deutsche, vor allem auch die aus dem Flacheren kommen, ist es eben hier das höchste der Gefühle und der Aufstieg nur etwas auch für trainierte Wanderer, wenn man selbst ansteigen will. Also überlegen Sie sich's.
1: Also es gibt ja verschiedene Routen zur Zugspitze hoch. Es ist absolut zu beachten, dass es eine hochalpine Tour ist und man auf alle Fälle die nötige Erfahrung und auch Equipment mitbringen sollte. Es gibt mittlerweile Bergschulen, die das anbieten, die geführte Touren anbieten. Wer jetzt keine alpine Erfahrung hat oder auch keine Bergsteigererfahrung hat, der sollte einfach auf unsere Bahnen zurückgreifen und kommt dann auch trotzdem in das tolle Erlebnis oder in den Genuss dieses tollen Panoramas. Im Winter bietet die Bayerische Zugspitzbahn Sonnenaufgangsfahrten, das heißt, ich fahre vor Sonnenaufgang mit der Eibsee-Seilbahn zu Berg und komme dann oben hier in der Gipfelstation an, erlebe den Sonnenaufgang live mit und es ist ein ganz einmaliges Erlebnis und danach gibt es ein gescheites Frühstück, wie man auf Bayerisch sagt und kann quasi so in den Skitag einsteigen.
0: Ab und zu erinnere ich mich, gibt es auch noch diese Fahrt mit den historischen Bahnen.
1: Ja, wir haben im Sommer auch Nostalgiefahrten, das heißt, da kommen unsere Originalzüge aus den 1930er Jahren in den Einsatz und da wandelt man so ein bisschen auf den Seiten der Geschichte und kann so erleben, wie das war 1930, 1940, wie die Gäste hier hochgekommen sind mit der Zahnradbahn. Auch unsere Zugbegleiter sind dann in historischem Gewand gekleidet.
0: Und Verena, du bist jetzt ja wahnsinnig oft hier oben auf der Zugspitze. Ich kann dich drum beneiden, aber ist es für dich vielleicht sogar schon irgendwie stinklangweilig, immer hier oben zu sein?
1: Es ist jeden Tag anders. Also die Wetterstimmung ist anders, die Menschen ändern sich hier oben. Das ist einfach jedes Mal einmalig, wenn man hochkommt. Man wird nicht Zugspitze satt, jeden Tag wieder toll hier sein zu dürfen. Und ich bin sehr dankbar, dass ich so oft hier hoch darf.
0: Ja, darauf einem Jodler der Berge. Verena Lotes, die nie genug kriegen kann von ihrer Zugspitze. Und auch wir können heute nicht genug kriegen von der Zugspitze. Eine ganze Radioreise lang tummeln wir uns um diesen legendären Berg. Gleich geht es weiter mit Sport aus Tradition in Garmisch-Partenkirchen. Um Eisstockschießen, um Bobschlittenrennen, um Tourengehen mit Skialpin. Auch an der Kandahar sind wir dabei. Und sie erwartet auch eine Hexenwanderung. Ganz, ganz gruselige Geschichten. Und wir fahren zunächst mal runter vom Gipfel und verlassen nun das ewige Eis.

0: Alexander Tauscher ist hier, grüße Sie ganz herzlich und wünscht auf diese Weise eine schöne Radioreise. Schön, dass Sie hier mit dabei sind bei uns auf dieser Tour. Heute rund um die Zugspitze, um den Gipfel mit dem ewigen Eis. Vielleicht ist ja deshalb auch im Alpenraum das Eisstockschießen ein richtiger Volkssport geworden. Bei Älteren wie auch bei Jüngeren. Ob als Familiensport oder im Verein, auf überfrorenen Seen oder auch auf der Kunsteisbahn. Da fliegen in Garmisch oft die Stöcke übers Eis. Und wir nehmen jetzt auch einen kleinen Schnupperkurs bei Josef Ostler vom Eisstockclub in Garmisch.
1: Eisstockschossen wird schon seit vielen Jahrhunderten. Die älteste Darstellung, die bekannt ist, die ist auf einem Gemälde von Bruegel, der Winter so aus dem Jahr 1565 rum. Da ist schon das Eisstockschießen dargestellt. Hier in Werdenfels war das also hauptsächlich eine Beschäftigung im Winter für die Arbeiter, die in der Zeit nicht arbeiten haben können. Also Maurer, Zimmerer, die haben da geschossen. Die Landwirte nicht, weil die haben genug selber arbeiten müssen. Es macht sehr viel Freude, also Sie werden es noch sehen, Sie sind begeistert. Es geht relativ schnell, dass man ein bisschen einen Erfolg hat. So, jetzt fangen wir mal an, zeige mal, wie man schießt. Also wer Rechtshänder ist, der stellt sich mit dem rechten Fuß auf diesen, auf das sogenannte Fursel, stellt sich gerade hin und den linken Fuß nach vor und schwingt und schaut das Ziel an. Das Ziel ist eine, jetzt im Winter eine Gummischeibe, eine Taube, schwingt, schaut das Ziel an. Und wenn man meint, man hat das Ziel drin, dann schießt man los. Und zwar geht man mit dem Fuß vor und lasst ihn dann aus. Eisstockschießen ist in der Regel ein Mannschaftssport. Und zwar spielen meistens 4 Mann gegen 4.
0: Es ist ein Mannschaftssport und das vor allem unter Freunden, wie ich auch im Stadion beobachten konnte. Da waren große Gruppen reiferer Herren und Damen, die einen ganzen langen, schönen Sonntagvormittag Lust und Zeit hatten, mal die Stöcke übers Eis zu schießen.
2: Wir schießen öfter. Der Eisstocksport, der ist im Kommen jetzt wieder und macht immer Spaß.
0: Ist denn Ihr Sonntagvormittagssport?
2: Ist der Vormittagssport,
3: ja. Ja, machen wir sehr lange schon. 10, 12 Leute, macht Spaß. Wir sind ja alle in einer Altersklasse, wo wir nicht mehr jetzt Fußball spielen, Eishockey spielen, sondern Eisstock schießen, weil es halt einfach an der frischen Luft ist. Weil, ja, irgendwo, wir können mit den Frauen schießen, ist auch sehr, sehr wichtig.
4: Vor allen Dingen, es ist eine Kameradschaft da, eine Freundschaft und das ist das Allerwichtigste. Wir sind im Winter also auf dem Eissportplatz aktiv, im Sommer machen wir es auf Asphalt und wir sind dadurch eigentlich auch ein eingeschworener Haufen. Wir fahren miteinander Rad. Dieser Zusammenhalt ist für uns das Wichtigste.
0: Und das heißt, also nach dem Eisstockschießen geht man noch gemeinsam zur Brotzeit?
4: Oder? Wir gehen zur Brotzeit oder wir gehen Mittag zum Essen oder wir treffen uns im Kino. Oder also diese Kameradschaft, die wir dadurch praktisch pflegen, dass wir im Sommer beieinander sind, im Winter beieinander sind, im Sommer Radl fahren, im Winter Eisstockschießen, Skifahren kann nicht mehr jeder. Man tankt wieder für die ganze Woche Kraft und Freude und Spaß.
0: Ja, wir hatten auch unseren Spaß dabei, auch wenn so mancher Schuss noch daneben ging. Sie wissen ja, im Leben geht mancher Schuss daneben. Die Kunst ist es eben, den Eisstock nicht zu werfen, sondern ganz ruhig, aber mit großem Anschub auch auf die Bahn zu bringen. Ein entspannter Sport, kann man sagen, bei dem man aber auch ins Schwitzen kommen kann. Jedoch kein Vergleich zu dem Sport, der auch rund um die Zugspitze immer wieder im Trend ist, nämlich das Tourengehen. Und darüber habe ich mich mit Matthias Stauch unterhalten. Er ist Chef der Bayerischen Zugspitzbahn.
5: Viele Leute wollen einfach am Abend, nachdem sie 10 Stunden in der Arbeit waren, sich noch körperlich betätigen. Jetzt gibt es ja Möglichkeiten, sich in irgendeinem Fitnessstudio oder in einer Halle bei künstlichem Licht zu betätigen. Aber es gibt halt auch die Möglichkeit, sich in der freien Natur betätigen zu können. Und das ist einfach das Pistentourengehen. Man geht vom Tal mit den Tourenski auf gesicherten Pisten auf den Berg hinauf, kann dort noch an Tourenabenden in Bergwirtschaften einkehren, was essen, ein bisschen was trinken, ein bisschen unterhalten und fährt dann einfach am Abend um 10 oder um 10:30 wieder auf der gesicherten Piste mit der Stirnlampe am Kopf wieder zur Tal herunter. Hat dann was getan und hat sich einfach ausgepowert.
0: Das sind schon die etwas sportlich trainierten Tourengeher.
5: Wir stellen fest, dass eigentlich nicht nur die sportlich Trainierten, sondern auch die, die jetzt nicht unbedingt so sportlich trainiert sind, das immer mehr in Anspruch nehmen und immer mehr machen. Das merkt man ganz einfach auch am Verkauf der Tourenski, um einfach fit zu werden auch zum Teil. Die Frage ist, ob man sich der eine oder andere da vielleicht übernimmt. Und man darf halt nicht vergessen, trotz aller Sicherungsmaßnahmen, man befindet sich im freien Gelände, man befindet sich in einer alpinen Umgebung und da muss man sich halt auch darauf einstellen.
0: Das heißt, man darf nur auf den präparierten Pisten fahren, auch nur bis zu einer bestimmten Zeit, weil dann ja auch die Pistenfahrzeuge wieder fahren müssen?
5: Richtig, das ist für uns als Bergbahnbetreiber halt ein Riesenproblem. Ich sag mal, 90% aller Pistentourengeher halten sich an die Regeln. Und es gibt halt auch leider einen geringen Anteil, die sich nicht daran halten. Das heißt, sie begehen Pisten, die eigentlich gesperrt sind in der Nacht, wo eben unsere Mannschaft nach Schluss des normalen Skibetriebs unterwegs ist, auch mit Stahlseilen an der Pistenraupe. Und das ist für uns ein Riesenproblem, weil da natürlich dann wirklich Lebensgefahr zum Teil besteht.
0: Ich habe gehört, diese Pisten und Tourengeher kommen nicht nur aus dem Garmischer Raum, auch weiter nördlich, auch bis München und weiter nördlich.
5: Ja, also wir stellen zum Teil fest, wenn man mal so am Abend über den Parkplatz geht, dass Nummernschilder Freising, Ingolstadt auch zum Teil vertreten sind, die halt dann nach der Arbeit um 4:30 oder 5 ins Auto steigen, dann hier nach Garmisch zu uns fahren und dann eben nochmal 2 Stunden auf den Berg gehen. Münchner Raum natürlich sehr viele. Eigentlich hat man ja nur am Wochenende dann die Gelegenheit oder man geht halt in der Stadt vielleicht noch zum Joggen, was aber auch in der Dunkelheit nicht so Spaß macht und so kann man halt auf der Piste mit der Stirnlampe am Kopf sich dann nochmal so richtig auspowern.
0: Matthias Stauch von der Bayerischen Zugspitzbahn und wir beobachten gleich Sportler, die sich auf einer eisigen, steilen Piste auspowern. Also bleiben Sie sportlich

0: Nur aufs Ziel zu sehen, verdirbt die Lust am Reisen. Das ist auch unser Motto hier in der Radioreise. Alexander Tauscher ist hier und schaut auf die kleinen und großen Geschichten am Rande auch in dieser ganzen großen Reisewelt. Heute unterwegs rund um die Zugspitze. Ja, zum Urlaub an der Zugspitze gehört im Winter das Rodeln. Das können Sie an vielen Orten, zum Beispiel an der Eckbauerbahn oder am Hausberg. Ziemlich rasant geht es beim Bobrennen zu am Riesersee. Ein Name, ja ein Begriff inzwischen schon in der Sportwelt. Vor etwa 100 Jahren wurde dort die Bobschlittenbahn gebaut als offizielle Rennstrecke. Da hat die Piste ihre Abschiedsvorstellung schon gegeben, und zwar bei den Europameisterschaften 1966 im Zweierbob, wenn Sie sich daran noch erinnern sollten. Aber heute auch ist da noch Betrieb. Heute laufen hier im Winter immer wieder auch Spaßrennen auf alten Schlitten. Josef Ostler ist mit mir da dicht dran an die Piste gegangen.
1: Also es ist ein Erinnerungsrennen, und zwar mit alten Bobs auf der alten Olympia-Bobbahn. Die Bobs sind noch aus Holz, etwa in der Bauart, wie sie bis in die 30er Jahre verwendet wurden. Die Bobs sind in der Regel von den Teams selber gebaut worden, aber mit einer bestimmten Normierung, damit sie halt gleiche Voraussetzungen haben.
0: Wer fährt diese Bobs hier?
1: Da sind halt schon ehemalige Bobfahrer dabei, aber auch ganz junge, die das neu machen.
0: Und ehemalige, die also durchaus Rekorde geschrieben haben?
1: Ja, der Sepp Geisreiter, Olympiasieger aus Ohlstadt.
0: Man sieht diese Bobfahrer auch verkleidet in historischen Schlitten bzw. in Kostümen?
1: Ja, das war, glaube ich, Voraussetzungen für die Veranstaltung, dass sie in historischen Kostümen oder in historischen Sportkleidung antreten.
0: Die Bobbahn hat ja ohnehin Tradition hier.
1: Ja, das ist sicher eine der ältesten Bobbahnen, die es gibt. Um 1900 ist sie angelegt worden und dann für die Olympischen Spiele 1936 ist sie ausgebaut worden.
0: Und seitdem eher nur noch für solche historischen Rennen genutzt?
1: Genau, die war also jahrelang, viele Jahre lang zugewachsen. Und erst hier ein Arbeitskreis, Rentner von hier aus Garmisch, die haben das dann wieder, die Bahn wieder hergerichtet.
0: Es ist ein ganz kleiner See hier, der Riesersee, aber es ist ein Begriff inzwischen in der Sportwelt. Aber es ist ein sehr, sehr schönes kleines Tal, was diesen See hier so umrahmt.
1: Ja, der See selber ist 1492 künstlich angelegt worden von einem Bauern, der hier oben war. Das Tal ist deswegen auch so schön, weil im Hintergrund die Wachselsteine herausragen. Das war also auch bei den Olympischen Winterspielen, fanden hier die Eisschnelllaufwettbewerbe statt und zum Teil auch die Eishockeyspiele. Und die Demonstrationswettbewerbe für das Eisstockschießen.
0: Und im Sommer ist es heute ein schönes Wandertal hier. Geht man auch baden in diesem See?
1: Ja, man kann baden. Es gab früher schon eine Badeanstalt, jetzt ist auch noch eine da links. Es führen also Wanderwege hier im Tal in der Höhe entlang, etwa 100 Meter über dem Ort von Garmisch-Partenkirchen. Also man kann man nur empfehlen hier.
0: Bergwagerwunden sind wir. Ja, das Lied von den Bergwagerwunden kann man beim Wandern gern singen. Rund um Garmisch beim Après-Ski an der legendären Kandahar-Abfahrt, da habe ich ganz andere, moderne Rhythmen gehört. Chill-Out-Musik, wie man so schön auf Altbayerisch sagt. Das Ganze steht da auch unter der Überschrift Einkehrschwung K2 Grill-Out. Grillen bei DJ-Sounds im Ski-Outfit, wenn man will. Und dann Kraft sammeln für den nächsten Tag auf der Piste. Auch Verena Lotes ist gern da.
2: Wir sind hier direkt am Fuße der Weltcup-Piste Kandahar. Wir haben hier unsere Kandahar 2, die Skibar, am Fuße der Kandahar. Und da kann man dann quasi live miterleben, wie die Vorbereitungen sind, kann dann auch das Rennen live mitverfolgen und ist mittendrin im Geschehen, sozusagen im Weltcup-Geschehen. Ist ein legendäres Rennen, ist einfach das Messen der besten Skifahrer der Welt. Hier in Garmisch-Partenkirchen hat es Tradition.
0: Und wenn hier nicht die Athleten, die Superathleten fahren, kann man auch als normaler Skifahrer hier runter?
2: Auch als mutiger Hobby-Skiläufer kann man sich die Kandahar hinunterstürzen. Die Kandahar ist ja eine legendäre Weltcup-Piste mit 92% Gefälle. Und nach dem Weltcup ist es natürlich offen für alle unsere Skifahrer und Snowboarder, die hier im Gebiet Garmisch Classic auch Urlaub machen. Und ja, wer sich traut, der muss das unbedingt mal ausprobieren, weil es ist eine ganz tolle, herausfordernde Strecke.
0: Hast du wie die Steife in Kitzbühel, kann man vergleichen fast?
2: Noch besser.
0: Das werden die Kitzbühler nicht so gerne hören. Aber sonst, man sitzt hier ganz bequem da, man grillt, man chillt, wie man so schön sagt, und sieht hier die Sonne untergehen. Ein tolles Panorama, Verena.
2: Man sieht jetzt die Wachselsteine, aber man sieht auch die Alpspitze. Also hat ein tolles Bergpanorama vor sich und wie hier die Sonne hinter den Bergen untergeht. Also schöner kann es eigentlich nicht sein.
0: Also ich bin bei so einem Blick schon mal reif für einen Gin Tonic. Sie vielleicht auch, ja. Urlaub in den Alpen hat einfach etwas, das hat sich selbst bis in die arabische Wüste rumgesprochen. Von dort aus den Emiraten kommen immer mehr hierher Besucher an die Zugspitze und selbst ein hoher Sultan. Wer das ist und war, das erfahren Sie gleich. In Farbe und Stereo garantiert aus der Anstalt, das ist die Radioreise mit Alexander Tauscher, eine preisverdächtige Sendung, wie Sie vielleicht erfahren haben und wie man inzwischen auch im ganzen Land schon weiß. Wir sind heute rund um die Zugspitze unterwegs auf deutscher Seite, also in der Region Garmisch-Partenkirchen. Eine Region, in der man typischerweise Familienurlaub verbringt, am Klettersteig oder auch mit Schneeschuhen. Da liest man in den Unterlagen des Tourismusverbandes viele, viele Angebote, vom Eseltracking auf einem einsamen Alpenpfad zum Beispiel, bis hin zu Exkursionen in die Welt der Wasserfledermäuse. Ja, Wasser gibt's genug da. Und da freut sich natürlich der Sultan, weil klar, im Oman gibt's nicht ganz so viel Wasser, hat er zu Hause also nicht. Und deswegen freut sich natürlich auch der Tourismus und ganz speziell Matthias Stauch von der Zugspitzbahn über die vielen Gäste aus der trockenen Wüste im feuchten, grünen, schönen Garmisch.
3: Der Sultan von Oman hat ja hier eine Bleibe, ein Anwesen in Garmisch-Partenkirchen. Und neben dem Sultan haben wir natürlich auch viele arabische Gäste aus anderen Ländern, sei es aus Saudi-Arabien oder aus den Vereinigten Arabischen Emiraten. Und die genießen natürlich die Kühle bei uns am Berg, genießen es auch, wenn es regnet. Denen macht es nichts aus, im Gegenteil, die freuen sich, wenn es ein bisschen kühler ist und ein bisschen regnet. Und sie fasziniert natürlich, dass sie im August auf der Zugspitze auch eine Rodelbahn vorfinden, und zwar mit Naturschnee, und sie richtigen Schnee auch mal in der Hand haben können.
0: Das ist für die wie ein kostbares Gut, diesen Schnee in der Hand zu haben.
3: Ja, wir beobachten viele, die wirklich dann den Schnee wie Gold, sage ich mal, in der Hand haben und sich noch so richtig drüber freuen können. Was für uns eigentlich so fast Normalität ist, ist für sie eben ganz was Besonderes, weil viele Gäste noch nie in ihrem Leben richtigen Schnee gesehen haben.
0: Und wenn wir Landregen haben und die Münchner vielleicht sagen, Igitt, so ein Wetter ist nicht gut für die Berge, dann gehen die Araber erst recht raus.
3: Ja, dann sind die eventuell sogar noch auf dem See mit dem Tretboot, auch wenn es draußen Schnürlregen hat oder so richtig saut, aber das macht ihnen nichts, also im Gegenteil. Das, glaube ich, kennen sie so nicht aus ihrer Heimat, und das genießen sie zum Teil auch.
0: Ohne Regenschirm?
3: Ach, sowieso ohne Regenschirm, weil sie wollen ja auch das bisschen was spüren davon.
0: Die Zuwachsraten sind ganz ordentlich, was die arabischen Gäste betrifft hier.
3: Ja, hier am Ort zum Teil bei den Übernachtungsgästen bis zu 35% asiatischen und aus dem arabischen Raum.
0: Wir kennen das ja auch von Saddam See, dass da schon der halbe Ort in Kostümen läuft, die gar nicht mehr alpenländisch sind. Wie ist das dann hier, das Bild im Sommer?
3: Also das Bild im Sommer ist hier nicht so extrem. Es fällt sicherlich in den Augustmonaten auf, dass vermehrt eben verschleierte Damen auch im Ortsbild zu finden wird. Aber es ist kein Vergleich mit so manchem österreichischen oder schweizerischen Ort. Also es verteilt sich nach wie vor.
0: Sie profitieren ja auch insgesamt dann dadurch, dass schwächere Zeiten ausgeglichen werden.
3: Ja, das ist für uns natürlich ein Riesenvorteil, gerade eben, wenn die Sommermonate verregnet sein sollten, was ja auch so ab und zu mal vorkommen soll. Dann ist es natürlich für das Geschäft, für die ganze Region ein Riesenvorteil, wenn wir trotzdem dann einen guten Besuch haben und die Gastronomiebetriebe und die Bergbahnen eine gewisse Auslastung dadurch haben.
0: Die andere schon viel stärkere Bindung ist ja die zu den Amerikanern, US-Amerikanern, die ja schon lange sind, auch in ihrer Kindheit schon hier waren. Die ist nach wie vor von Bestand. Wie ist das entstanden hier?
3: Ja, das Ganze ist ja entstanden nach dem Krieg. Es waren natürlich hier die amerikanischen Besatzungskräfte. Die haben natürlich auch sehr bald gemerkt, wie toll hier die Umgebung ist. Es waren ja auch nach dem Krieg viele Hotels hier beschlagnahmt, die dann sukzessive freigegeben wurden. Und die Amerikaner haben dann auch sehr schnell hier ihr Recreation Center gegründet, neben Berchtesgaden. Und am Chiemsee war Garmisch ja auch ein sehr großes Erholungsgebiet für die Amerikaner und ist es auch jetzt noch, nachdem der Berchtesgaden vor vielen Jahren geschlossen wurde und auch der Chiemsee ja geschlossen wurde, blieb eigentlich nur noch Garmisch übrig. Wir haben ja auch ein sehr großes amerikanisches Hotel, das vor allem für die US-Streitkräfte zur Erholung gebaut wurde. Und dadurch, auch da wir das Marshall-Institut hier am Ort haben, hat sich über lange Jahre einfach eine Bindung ergeben. Und dadurch ist auch der Bekanntheitsgrad von Garmisch-Partenkirchen gerade in dem amerikanischen Raum unheimlich hoch.
0: Also die Amis mögen Garmisch, dann kommen noch die Russen dazu. Also die Russen mögen auch Garmisch. Also man kann sagen, hier in Garmisch trifft sich Ost und West.
3: Wir haben gerade in der Zeit um Dreikönig, wo ja das russische Weihnachtsfest ist, sehr viele russische Gäste auch immer. Viele auch, die sich mittlerweile hier zum Teil niedergelassen haben. Also wir haben hier wirklich, begrüßen die ganze Welt in Garmisch-Partenkirchen.
0: Aber bleiben Sie ganz kommod, wenn Sie US-Amerikaner oder Russen treffen. Sie müssen nicht die Flagge hissen. Nein, es sind Menschen wie du und ich. Und gerade bei den Russen habe ich das beobachtet, auch im Hotel, weil ich da auch eine persönliche Bindung zu Russland und den Russen eben habe, ist es immer wieder ganz besonders zu beobachten, welche Rolle Kinder im Urlaub haben. Ja, wie die verwöhnt werden, wie die Russen mit denen reden. Und erst recht im Urlaub. Ja, also wenn Sie es mal beobachten wollen, Sie haben die Gelegenheit dazu in Garmisch-Partenkirchen. Aber wie schaffe ich jetzt die Überleitung von Russen zu Hexen? Schwer, aber in der nächsten Etappe, da gehen wir gleich auf eine Hexentour.

0: Marktführer an der Brücke über der Loisach. Und von da aus begann die Tour durch das historische Ortszentrum. Wirklich sehr bewegend und gut gemacht.
1: Schlamp Elisabeth aus Garmisch. Lebendig verbrannt am ersten strengen Malefizrechtstag, dem 5. Februar 1590.
2: Göttinger Magdalena aus Greinau. Erwürgt und dann verbrannt am zweiten strengen Malefizrechtstag, dem 21. Mai 1590.
3: Hiebler Margarete aus Vordergrasegg. Erwürgt und dann verbrannt am dritten strengen Malefizrechtstag, dem 18. Juni 1590. Namen soll stellvertretend für alle Opfer der Hexenverfolgung im Werdenfelser Land stehen.
2: Ja, dann möchten wir Sie erstmal ganz herzlich begrüßen zu unserer besonderen Führung Hexen und Heilige, Glaube und Aberglaube im Werdenfelser Landwirt. Das ist Monika Tischer, Jutta Straßenmeier und ich, Christiane Schupp. Bei dieser Führung werden wir heute ein ganz besonderes Kapitel der Werdenfelser Geschichte aufschlagen, ein besonders dunkles. Und damit einmal wieder aufzeigen, dass das goldene Landl nicht immer nur golden war, sondern dass es viele dunkle Stunden und Momente gab. Und dazu gehört eben die Zeit der Hexenverfolgung. Wir werden mit Ihnen ins alte Garmisch aufbrechen, das heißt in die Frühlingsstraße gehen. Da werden Sie einiges über die Opfer und ihre Familien erfahren. Außerdem über die Peiniger und ein bisschen was über Aberglaube und Schutzzauber, den man im Südbayern und auch im Tiroler Land praktiziert hat. Ja, und dann gehen wir an einen ganz besonderen Ort, in die Eudekirch, ein Kleinod hier im Werdenfelser Land. Damals für die Menschen wirklich ein Raum, wo sie ihre Sorgen und Nöte hinbringen konnten. Und auch heute ist es ja noch so, dass viele Einheimische gern in die Eudekirch gehen, einfach zur stillen Einkehr auch, nicht nur zum Gottesdienst, sondern auch zur eigenen Meditation.
0: Diese Führung am dunklen Abend mit Laternen durch die oft auch ruhigen, einsamen Gassen, sehr einsamen, verwinkelten Gassen, war wirklich sehr gut gemacht. Und hier wurde uns durch viele Geschichten auch bewusst, wie die Frauen auch früher gequält wurden. Die Frauen haben das wirklich sehr, sehr bewegend erzählt, diese Zeit der Hexenverbrennung uns mal richtig deutlich bewusst gemacht. Wir erfuhren viel über die Inquisition, über Denunzianten, über die Hinrichtungen auf dem Scheiterhaufen, all das auch an Originalschauplätzen, also vor den Wohnhäusern, aus denen dann damals auch oft die unschuldigen Frauen herausgetrieben wurden, um sie später zu peinigen oder auch zu töten. Frauen, denen man vorwarf, sie seien für Unwetter oder auch für schlechte Ernten verantwortlich, ja, so war damals der Zeitgeist. Und eine junge Frau schlüpfte vor einem Haus in die Rolle einer Tochter, die plötzlich ihre Mutter verlor.
4: 4 Kinder hat sie durchgebracht. Ein paar sind auch gestorben. Ich weiß gar nicht mehr, wie viel. Und in die Kirche hat sie uns geschickt, damit wir es beten und es beichten lernen. Und damit wir einen Herrgott fürchten. Und jetzt auf einmal soll sie Hexe sein. Früher war das doch auch nicht so, mit dem Hagel und dem Regen. Wo soll denn das alles herkommen? Ich glaub schon, dass der Teufel da seine Hand im Spiel hat. Aber meine Mama, die hat doch nichts mit dem Teufel zum tun. Die ist doch keine Hex. Apollonia, meine Schwester, die haben es auch schon geholt. Ich weiß nicht, was die gemacht haben soll. Ich hab schon gehört, dass anderswo Scheiterhaufen brennen. Da sollen die Hexen verbrannt werden. Lebendig. Es muss so sein. Wegen dem Gesetz haben sie gesagt. Aber meine Mama und meine Schwester, die sind noch keine Hexen. Ich hab so eine Angst. Zum Schluss holen sie mich auch noch. Aber wir sind noch gar keine Hexen. Jetzt schleicht euch!
0: Eine der Stationen auf dieser Hexenwanderung durch das alte Garmisch-Partenkirchen. Sehr einprägsam erzählt, wirklich bewegend und erschütternd auch zu wissen, was da vor hunderten Jahren hier in dieser Region praktiziert wurde.
3: Die Folter war kein Mittel, um die Schuldigen zu bestrafen, sondern es war ein ganz übliches Mittel zur Wahrheitsfindung. Und die bisschen verrückte Erklärung dahinter ist eigentlich so, dass man sagt, wenn die Menschen, die da vor Gericht stehen, unschuldig sind, dann gibt Gott ihnen auch genug Kraft, die Folter durchzustehen. Aber wahrscheinlich sind sie ja mit dem Teufel im Bunde. Der Teufel gibt ihnen auch Kräfte und die kann man durch die Folter brechen. Also man hat tatsächlich gedacht, dass man mit der Folter die Wahrheit herausbekommen kann. Dass die Frauen dann letztlich unter Folter genau das gestanden haben, was sie gestehen sollten, ist auch verständlich und dass sie auch nicht umhin konnten, weitere Namen zu nennen, wenn man das von ihnen gefordert hat. Und so ist es sogar eben passiert, dass eine Mutter und eine Schwester das eigene Familienmitglied beschuldigt haben, weil sie eben immer wieder gefragt wurden, war denn die Barbara auch dabei? War die Barbara auch dabei? Und irgendwann haben sie einfach ja gesagt.
0: Erinnerungen an die dunkle Zeit im Oberland, als die Orte Garmisch und Partenkirchen noch nichts miteinander zu tun hatten. Das ist heute natürlich anders, wie wir gleich nochmal im Rückblick erfahren werden. Und warum das so ist, das erfahren Sie auch.

0: Hallihallo, hier ist die Radioreise. Sie geht langsam schon in die Schlussetappe. Alexander Tauscher ist hier und kreist heute mit Ihnen die ganze Zeit um die Zugspitze. Auf deutscher Seite sind wir unterwegs, also in der Region Garmisch-Partenkirchen. Ein Ort, der sich als highklimatischer Kurort bezeichnet. Es gibt auch entsprechende Wanderungen. Ein Ort auch mit Olympiageschichte. Ein Ort, der mehr nur ist als ein Durchreiseort in Richtung Fernpass oder auch Seefeld. Also sagen Sie das niemals, dass Sie Garmisch nur von da kennen. Sie werden ganz böse angeschaut, wie ich Ihnen versichern kann. Garmisch-Partenkirchen, eben auch als Garmisch oft nur bezeichnet, weil die Amerikaner es so abkürzen, Garmisch. Die können nicht Partenkirchen sagen, ist ihnen viel zu schwer. Aber warum eigentlich der Doppelname? Warum Garmisch-Partenkirchen? Das lassen wir uns jetzt mal von Bürgermeister Wolfgang Bauer erklären.
1: Herr Bauer, wir sind in Garmisch-Partenkirchen. Wir sagen heute ganz normal Garmisch-Partenkirchen, aber es sind ja zwei getrennte Orte. Wie kam es dazu? Also wie kam es in der Geschichte zu dieser Vereinigung?
2: Also der Ort ist mittlerweile hervorragend zusammengewachsen. Die Historie ist die, dass sich Garmisch und Partenkirchen getrennt voneinander um die Ausrichtung der Olympischen Winterspiele 1936 beworben haben und im Zuge der Bewerbung vom damaligen Regime nahegelegt wurde aus München, dass eben die Orte zusammengelegt unbedingt der Ort vereint werden soll und eben im Zuge der Olympischen Winterspiele dann zum 01.01.1935 die Zwangszusammenlegung von Garmisch-Partenkirchen erfolgte.
1: Sie sind ja auch Standesbeamter und trauen Menschen, also heute ist es ganz normal, dass eine Garmischerin einen Partenkirchen heiratet und umgedreht, aber früher war das anders.
2: Also das ist natürlich schon vor meiner Zeit, nachdem ich erst 1958 geboren wurde. Aber auch aus der Historie weiß ich, dass es auch zu früheren Zeiten hervorragende Ehen zwischen Garmischern und Partenkirchnern und umgekehrt gegeben hat.
1: Fühlt man sich heute als einen Ort oder ist man trotzdem noch so ein bisschen, die einen wohnen da, die anderen da und man bleibt da in seinem Rajon wohnen?
2: Ich denke mal, jeder ist in irgendeiner Weise mit Sicherheit schon ein bisschen stolz drauf, wo er herkommt. Wir haben Garmisch, wir haben Partenkirchen, es gibt in München drinnen auch die diversen Stadtteile, wo auch jeder auf seinen Ortsteil einfach stolz ist, wo aus dem er kommt.
1: Garmisch-Partenkirchen, man kennt es in aller Welt, ich habe es gesagt, es ist eine sehr hübsche kleine Stadt am Fuße der Zugspitze. Was sind Ihre Lieblingsorte? Was sollte man unbedingt in Garmisch gesehen haben?
2: Ja gut, das hängt natürlich von den Vorlieben des Besuchers ab. Wer jetzt gerne shoppen gehen möchte, der kann das in der Garmischer Fußgängerzone hervorragend machen. Wer gerne alte Häuser besichtigen möchte, der kann das sehr gerne in der Ludwigstraße machen, im historischen Ortsteil. Wer sich sportlich betätigen möchte im Winter auf den Skipisten, wir haben hier vielfältige Möglichkeiten, ob das für einen Wanderer, für einen Skifahrer oder Mountainbike ist. Es gibt außer Segeln, gibt es fast keine Sportart, die man bei uns nicht hervorragend ausüben könnte.
1: Und das sportliche Highlight ist ja die Vier-Schanzentournee, ein Riesending, oder?
3: Hier in Garmisch-Partenkirchen.
4: Oh, ganz ruhig, schau. Und?
2: Ja gut, die Vier-Schanzentournee, denke ich mal, ist ein Werbeträger, der Garmisch-Partenkirchen in der ganzen Welt bekannt gemacht hat. Aber wir haben natürlich nicht nur das Neujahrsskispringen, wir haben alljährlich unsere Weltcuprennen, wobei alpine Wettbewerbe auf unseren Skipisten im Klassikgebiet haben.
1: Und auch Eishockey ist tief verwurzelt hier, ich sag nur SC Rissersee.
2: Eishockey, danke für das, dass Sie es auch noch gesagt haben. Natürlich, ganz klar, Traditionsverein, Sportclub Rissersee, vielfacher deutscher Meister. Und natürlich hat Eishockey bei uns einen sehr hohen Stellenwert.
1: Und aber beim Eishockey, also ich habe das Gefühl, ich habe das mal gesehen, dass hier wirklich Männer wie Frauen Fans sind. Also da stehen die Frauen den Männern in nichts hinterher.
2: Also ich denke mal, dass sich die Fans die Waage halten, ob Mann oder Frau. Eishockey fasziniert jung und alt.
0: Ole, ole, ole, das sind sie, die Fans des SC Rissersee, ein Verein, der ein großes sportliches Aushängeschild dieser Region ist. Rund um die Zugspitze waren wir heute unterwegs im schönen Oberbayern. Wir haben hier und da auch die bayerische Lebensart gespürt, auch im Dialekt ganz sicher, wie Sie bemerkt haben. Aber etwas ganz, ganz Wichtiges hat doch noch gefehlt, oder? Na klar, das Wirtshaus. Und das besuchen wir jetzt nun ganz am Ende dieser Tour. Wir sind im Bräustübel, dem wohl bekanntesten und urigsten Wirtshaus in Garmisch. Hier treffen sich die zünftigen Buben und die gestandenen Mannsbilder auch beim Stammtisch. Zum Beispiel beim Josefi-Stammtisch. Da sitzen alle, die Josef heißen, von jung bis alt. Und Christian Ruf ist kein Josef, nee, sitzt deswegen auch am Tisch vis-à-vis.
5: Das ist ein Gasthaus, eine Wirtschaft, wie wir sagen. Klassisch. Früher Brauereigaststätte mit Bierstuben, mit Nebenzimmer und oben ist auch noch ein Saal, wo zum Teil auch Theater gespielt wird. Und da ist eben der Stammtisch.
1: Wer sitzt hier am Stammtisch? Also wir sehen urige Männer, wie wir es im königlich-bayerischen Amtsgericht im Fernsehen kennen, die sich hier treffen. Was sind das für Männer?
5: Also das sind jetzt zum Großteil Männer vom Josefi-Verein, die haben sich halt auch getroffen, weil eben auch Musik ist mit dem Vorstand, dem Josef Klöck, genannt unser Mesner, Der Mann ist schon über 80 Jahre und trinkt immer noch kräftig sein Bier am Stammtisch, so wie es bei den Männern gehört.
0: Genau, mit ganz freudigem Gesicht. Das heißt, es ist eine feste Runde oder die mal variiert?
5: Die variiert ein bisschen, die variiert. Die treffen sich da jetzt meistens wegen der Musik, aber hat auch jeder seinen Stammtisch in andere Lokale oder auch da. Also gerade der Freitag ist recht stark von den Stammtischen besucht im Kreuzstüberl.
0: Es ist so, dass hier sehr, sehr zünftig zugeht, so das typisch bayerische, ja. Auch deftige auch.
5: Ja, ja, da ist er da gerade. Von der Beerdigung bis zum Fasching findet da drin sehr viel statt. Eben alles, was das Leben so bietet.
0: Na klar, alles, was das Leben zu bieten hat, muss in einem Wirtshaus gegossen werden. Sagen Sie bitte niemals Kneipe. Kneipe sagt man nicht in Oberbayern. Aber ein Wirtshaus ist das mit urigen Typen, mit deftigem Essen und gutem Bier. Ich traf dort auch zufällig, das war das Schöne dran, Sonja Sarma, mit der ich vor vielen Jahren öfter mal nach Serbien gefahren bin, in den ganz frühen Radioreisen. Also Garmisch-Partenkirchen, Sie sehen es, hier trifft man die halbe Welt. Und das waren heute nur ein paar Geschichten, die Sie wie immer nachhören können unter www.radioreise.de. Denn dort gibt es auch diese Sendung als Podcast, www.radioreise.de. Hier finden Sie auch eine Sendung, eine andere zum Beispiel, in der es um Traditionsberufe in Garmisch geht, in der wir wandern und auch Yoga machen am Berg. Und wenn Sie mal wissen wollen, was auf der anderen Seite, auf der Zugspitze so los ist, auf der Tiroler Seite, klicken Sie auch mal rein, auch hier verschiedene Sendungen rund um die Zugspitze, speziell um die Tiroler Zugspitzarena. Und natürlich finden Sie da auch eine Sendung mit Sonja Sarma unterwegs in Serbien, wenn Sie daran interessiert sind. Wir sind überall unterwegs. Sie finden uns auch bei YouTube und bei Facebook, auch mit Fotos zum Iglobau zum Beispiel. Und unsere App zeigt Ihnen dann den direkten Weg zur Zugspitze, falls Sie ihn nicht finden sollten, was ja unwahrscheinlich ist. In diesem Sinne darf ich mich verabschieden in den Sprachen der Welt, die Sie garantiert auch auf der Zugspitze hören. Goodbye, au revoir, adios, ciao, dach, merhaba und shalom. Und aus dem Gasthaus nun ein letzter Gruß an Sie alle.
6: Grüß Henk, ich bin der Moser Toni und ich höre die Radioreise vom Alexander Tauscher. Kommst du ins auf Garmisch?
0: Also, Toni freut sich auf Sie und nicht nur ihr, ich bin mir sicher. Mein Name ist Alexander Tauscher, ich habe die Sendung wie immer recherchiert und produziert, hoffentlich zu Ihrem großen Pläsier. Bleiben Sie schön reisefreudig, denn es gibt noch mindestens 1000 Orte in dieser Welt zu entdecken. In diesem Sinn, bis bald.

0: ist 21 Uhr.
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0: 0 Uhr.
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